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3: Viel Anerkennung zur Autonomiereform. China und USA sprechen über Wirtschaft und Irankrieg. Und es wird regnerisch und kühlt ab. Ich bin Gunde Pichler. Guten Morgen.
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3: Lob und Kritik kommen von verschiedenen Seiten zur Reform der Südtirol-Autonomie. Der Senat hat sie gestern in Rom endgültig verabschiedet. Damit wird die Reform Gesetz. Nach der Veröffentlichung im Amtsblatt tritt sie 15 Tage später in Kraft. Sie macht den Weg frei für Landesgesetze, die Südtirol bisher nicht allein regeln konnte. Dazu gehören etwa Wahlgesetze für Landtag und Gemeinden, Umweltschutz und Wildtiere. Unternehmerverbände, Handwerker und Hoteliers sind erfreut über die Autonomiereform. Es gibt aber auch kritische Stimmen. Der Südtiroler Heimatbund etwa spricht von einer Aufweichung der Autonomie, weil der Schutz der deutschen und ladinischen Minderheit geschwächt werde. Der Staat könne immer eingreifen, wenn es um nationales Interesse geht. E-Roller brauchen bald ein eigenes Kennzeichen. Übermorgen ist Stichtag, dann wird das Kennzeichen zur Pflicht. Bis jetzt sind knapp 300 Anträge beim Motorisierungsamt in Bozen eingegangen. 250 davon sind schon bearbeitet. Weil diese Roller Privatfahrzeuge sind, ähnlich wie Fahrräder, gibt es keine genauen Zahlen, wie viele es in Südtirol gibt. Man kann den Aufkleber online beantragen oder über eine Autoagentur. Er muss gut sichtbar am hinteren Schutzblech oder an der Lenksäule aufgeklebt werden. 5 Jugendliche aus Südtirol und 3 Vereine sind jetzt ausgezeichnet worden für ihren ehrenamtlichen Einsatz. Die Auszeichnung Glanzleistung Junges Ehrenamt wird jedes Jahr von Südtirol, Nordtirol und Trentino vergeben. Jetzt hat im Neutech-Park die Feier stattgefunden. Heuer haben insgesamt 21 Einzelpersonen und 8 Projekte den Preis erhalten, außerdem ein grenzüberschreitendes Projekt. Darunter ist der Jugendchor Kyrios aus Abtei, der seit 50 Jahren tätig ist. Das Verhältnis zwischen den beiden größten Wirtschaftsmächten der Welt, den USA und China, ist nach wie vor angespannt. Ein großer Staatsbesuch in Peking soll heute die Wogen etwas glätten. Chinas Präsident Xi hat US-Präsident Trump feierlich empfangen und der hat eine Reihe an Ministern und Unternehmenschefs mitgebracht wie Elon Musk und Tim Cook. Bei dem Treffen soll es um mehrere Themen gehen, die Handelsbeziehungen etwa, die durch Zölle von Trump Schaden genommen haben, aber auch der Iran-Krieg soll Thema sein. Schauen wir noch zum Fußball. Nach dem Meistertitel jubelt Inter Mailand jetzt auch noch über den Pokalsieg. Im Finale der Coppa Italia in Rom hat Inter mit 2:0 gegen Lazio gewonnen. Für Inter ist es der 10. Pokalsieg und das erste Double aus Pokal und Meisterschaft seit 16 Jahren.
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3: Das wird heute ein grauer und trüber Donnerstag in Südtirol. Wir stecken mitten in den Eisheiligen. In den nächsten Stunden ziehen dicke Wolken auf. Sie haben Regen dabei und kalte Luft. Deshalb schneit es im Laufe des Tages bis auf ca. 1500 Meter. Die Temperaturen bewegen sich kaum. Es bleibt frisch bei maximal 15 Grad. Jetzt in der Früh ist es nicht ganz so kalt. Bozen meldet 14 Grad, Meran und Brixen 11, Bruneck 8 und Schlanders 7 Grad. Viel Regen und kühle Temperaturen erwarten wir auch morgen am Freitag.
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1: Donnerstagmorgen, der 14. Mai. Bonifatius, Pascal und Christian haben heute Namenstag. Alles Gute und gleich zum Service.
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3: Guten Morgen, ich bin Gunde Bichler. Südtirol wird bald weitere Bereiche selbst regeln können, wie etwa Wahlen für Landtag und Gemeinden oder Wildtiermanagement. Möglich wird das durch die Reform der Südtirol-Autonomie. Sie ist jetzt vom Senat endgültig verabschiedet worden und tritt bald in Kraft. Alle Gesundheitsinfos für Südtirol werden ab sofort auf einer neuen Webseite gebündelt. Die Versorgung soll künftig näher am Wohnort erfolgen, in den neuen Gemeinschaftshäusern und in den Ambulatorien für kleinere Beschwerden. Außerdem gibt es bald eine neue Gesundheitshotline. Für ihren Einsatz im Ehrenamt sind auch heuer wieder Jugendliche und Projekte in allen drei Euregia-Ländern Südtirol, Nordtirol und Trentino ausgezeichnet worden. Darunter sind 5 Einzelpersonen und 3 Projekte aus Südtirol. Einer davon ist der Jugendchor Kyrios aus Abtei. US-Präsident Trump und sein chinesischer Amtskollege Xi sind in Peking zu einem Gespräch zusammengekommen. Trump ist derzeit auf Staatsbesuch in China. Hauptthemen sind Zollstreit und Irankrieg. Und im Fußball hat Inter nach dem Meistertitel auch den Italienpokal gewonnen. Inter hat am Abend in Rom Lazio besiegt mit 2:0. Damit ist das Double geglückt, zum ersten Mal seit 16 Jahren.
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1: Ein ausgeprägtes Tief mit Zentrum über Nordeuropa führt feuchte und kühle Luft Richtung Alpen. Das bedeutet für heute, der Tag verläuft zunehmend unbeständig. Aus Südwesten ziehen im Tagesverlauf immer wieder Regenschauer durch. Die Schneefallgrenze sinkt stellenweise unter 1500 Meter ab.
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1: Jetzt um kurz nach 6:30 kommen Sie gut voran, also freie Fahrt in Südtirol.
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1: Im Studio für Sie heute natürlich wieder Judith Brucker und Albert Dejako.

0: Schönen guten Morgen, kurz nach halb sieben, das heißt vier nach halb sieben. Und Katharina Deacco, die hat sich schon ihren Aufstehhit gewünscht, nämlich von Desireless, Voyage, Voyage.
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0: Kurz nach 6:30, guten Morgen am Donnerstag. Und wussten Sie eigentlich, dass wir im Laufe unseres Lebens mehrere Jahre nur mit Frühstücken verbringen? Also allein Kaffee einschenken, Brot schmieren, Müsli essen oder schnell noch den letzten Bissen im Auto runterwürgen, ja, das summiert sich tatsächlich auf Jahre unseres Lebens. Und genau deshalb ist Frühstück für viele auch schon fast eine kleine Religion. Die einen brauchen morgens sofort Kaffee und absolute Ruhe, andere sitzen gemütlich mit Marmelade, Ei und Zeitung am Tisch. Und dann gibt's natürlich auch noch die Fraktion: Ich schaff morgens gar nichts außer Espresso. Deshalb heute unsere Frage im Frühstücksradio: Wie schaut denn Ihr perfektes Frühstück aus? Süß, herzhaft oder einfach nur Kaffee?
1: Hola, grüß dich, da ist die Tamara Fagos. Und bei mir in der Früh muss es immer Kaffee sein und ein Nutella-Brot mit richtig viel Nutella. Dann fängt der Tag also richtig gut an.
2: Ja, wir sind da ist der Manfred von Boasen. Und ich tue gerne ein Brot frühstücken mit einem Butter und der Marmelade, dann Kaffee und so war's. Ganz einfach und simpel und nur kann man richtig in den Tag starten.
3: Mein Frühstück ist ein Kaffee und ein Nutella-Brot.
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0: 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Das sagen wir Ihnen immer, also jeden Mittwoch und jeden Samstag ab 16 Uhr in der Holiday Hits Parade. Falls Sie es gestern nicht geschafft haben, hier Judith mit den ersten drei Platzierten in der Zusammenfassung.
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2: Die Top 3 Hits der Holiday Hit Parade. Gestern gab es wieder die neue Ausgabe und da hat sich tatsächlich nicht so viel verändert. Ich bin Judith Bucker und auf der 3 landet wieder mal Holly Humberston mit To Love Somebody. Ja.

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3: Autonomiereform verabschiedet, was sich für uns ändert. Weitere Betten, 2 neue Hotels im Reischach genehmigt. Und es ist regnerisch und trüb. Ich bin Gunde Bichler. Guten Morgen.
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3: Jetzt ist es geschafft. Die Reform der Südtirol-Autonomie ist beschlossene Sache. Unser Land bekommt mehr Macht und darf in mehr Bereichen eigene Gesetze erlassen. Florian Scheringer, wie wirkt sich die Reform auf uns alle aus?
4: Wo wir die Neuerungen bald bemerken könnten, sind die Öffnungszeiten von Geschäften. Jetzt darf Südtirol nämlich selbst bestimmen, ob Geschäfte zum Beispiel an Sonn- und Feiertagen geschlossen bleiben. Das hatten Handelsverbände ja lange gefordert. Auch beim Thema Umwelt ist jetzt das Land am Zug. Freizeitflüge mit dem Hubschrauber können zum Beispiel eingedämmt werden. Über Wolf und Bär dürfte es künftig weniger Streit zwischen Bozen und Rom geben. Südtirol bekommt mehr Spielraum beim Management und möglichen Abschüssen.
3: Unternehmer, Handwerker, Hoteliers und Bauern zeigen sich erfreut über die Autonomiereform. Es gibt aber auch Kritik. Der Heimatbund spricht von einer Aufweichung der Autonomie, weil der Schutz der deutschen und ladinischen Sprachgruppen geschwächt werde. Im Bustertal können 2 neue Hotels entstehen mit insgesamt 300 Betten. Es geht um das Hotel Heinz und das Golfhotel in Reischach. Es werden 2 Fünf-Sterne-Hotels sein. Der Stadtrat von Bruneck hat jetzt dafür gestimmt. Jetzt läuft die Frist von 30 Tagen, in der Anrainer eventuelle Rekurse einbringen können. Für das Golfhotel braucht es außerdem eine Änderung des Bauleitplans. Dafür ist der Gemeinderat zuständig. Das Kennzeichen für Elektroroller kommt. Ab übermorgen ist es Pflicht. Man kann den Aufkleber online beantragen oder über eine Autoagentur. Bis jetzt sind knapp 300 Anträge beim Motorisierungsamt in Bozen eingegangen. 250 davon sind schon bearbeitet. Weil diese Roller Privatfahrzeuge sind, ähnlich wie Fahrräder, gibt es keine genauen Zahlen, wie viele es in Südtirol gibt. Die 2 Supermächte USA und China nähern sich langsam wieder an. Jetzt ist US-Präsident Trump auf Staatsbesuch in China und dort vom chinesischen Staatschef Xi empfangen worden. Im Mittelpunkt der Gespräche stehen die Handelsbeziehungen samt Zollstreit, der Iran-Krieg und der Konflikt um die Insel Taiwan. Trump hat mehrere Wirtschaftsbosse mit dabei, darunter Elon Musk und Tim Cook. Schauen wir noch zum Fußball. Nach dem Meistertitel jubelt Inter Mailand jetzt auch noch über den Pokalsieg. Im Finale der Coppa Italia in Rom hat Inter mit 2:0 gegen Lazio gewonnen. Für Inter ist es der 10. Pokalsieg und das erste Double aus Pokal und Meisterschaft seit 16 Jahren. Und das wird ein grauer und nasser Donnerstag. Regen ist im Anmarsch. Gleich hören Sie mehr zum Wetter.
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4: Regnerisch und trüb wird dieser Donnerstag heute in Südtirol. Dicke Wolken ziehen auf und in den nächsten Stunden beginnt es zu regnen. Besonders viel Regen fällt dann am Nachmittag. Weil es stark abkühlt, sinkt die Schneefallgrenze auf 1500 Meter ab. Die Temperaturen machen heute keine großen Sprünge. 11 bis 15 Grad werden es maximal. Unter der dicken Wolkendecke hat es über Nacht nicht so stark abgekühlt. Bozen meldet jetzt in der Früh 14 Grad, Brixen und Meran 11, Bruneck 8 und Wolkenstein 3 Grad. Morgen Freitag geht es trüb und kühl weiter. Es regnet vor allem am Nachmittag. Auch der Samstag wird regnerisch und trüb.
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6: Guten Morgen, wünscht Barbara Widot aus der Landesverkehrsmeldezentrale. Auf der Pustertaler Stadtstraße auf der Riggertalbrücke Kolonnenverkehr und Stau wegen Arbeiten. Kommen Sie gut ans Ziel.
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11: Und Judith Brucker und Albert Dejako und Justin Timberlake. Guten Morgen.

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3: Hi, this is Sam Harper together with Glockenbach and here is our new single, Lost.

Der deutsche DJ und Produzent Glockenbach und die britische Sängerin und Songwriterin Sam Harper tauchen mit ihrer Hymne Lost tief in das urbane Nachtleben ein. Glockenbachs neue Single erscheint nach seinem zweiten Nummer 1 Radiohit Home und dem weltweiten Erfolg seiner Zusammenarbeit mit Armin Van Buuren bei Sun Shines On Me. Glockenbach, der sich in den globalen Musikhauptstädten von Los Angeles und New York bis Stockholm und Berlin etabliert hat, mit 6 Singles in den Top 4 der Airplay-Charts und fast 1 Milliarde Streams hat die Herzen der Musikliebhaber erobert und zählt zu den aufregendsten neuen Projekten der Musikszene. Auf seiner mitreißenden neuen Single wird Glockenbach von der in London lebenden Singer-Songwriterin Sam Harper unterstützt, die den Track mit ihrer unverwechselbaren Stimme bereichert. In Lost erkunden Glockenbach und Sam Harper gemeinsam die Tiefen der Euphorie und Melancholie und zelebrieren das Gefühl des Loslassens, des Kontrollverlusts und der vollkommenen Hingabe.

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0: das Holiday-Frühstücksradio am Donnerstag. Es ist gleich 7:15.
1: Und heute ist der Welttag des Bauchtanzes. Das ist die beste Gelegenheit für alle Fans, sich endlich zu trauen und sich in einem Bauchtanzkurs anzumelden. Oder vielleicht reicht es auch, einfach eine gute Bauchtanzshow zu besuchen. Mittlerweile auf jeden Fall gibt es in Südtirol auch mehrere Anbieter für orientalischen Tanz. Er ist auch hierzulande für seine therapeutische Wirkung bekannt und wird von Ärzten sowie Psycho- und Physiotherapeuten empfohlen. Dazu Marie-Luise Stangier-Meyerhofer, orientalische Tanzlehrerin vom Verein Wüstenblumen.
2: Es ist ein Ganzkörpertraining, kann man wirklich sagen. Also ich bewege wirklich von den Füßen bis zu den Fingerspitzen alles. Bauchtanz ist vielleicht, weil einfach für, sagen wir mal, westliche Verhältnisse einfach viel Körpermitte getanzt wird, betont wird, was ja bei den Standardtänzen ja nicht so ist. Und dann vielleicht ist auch der Name Bauchtanz aus dem Grund so im Vordergrund gekommen. Ich mache jetzt, sag mal, ich persönlich nenne meine, also ich unterrichte moderner orientalischer Tanz. Und da eben gibt es so viele Sachen, was man als Accessoire dazu nehmen, ist sehr kreativ. Also sehr sinnlich, sehr kreativ und zugleich ein Ganzkörpertraining für Frauen jeglichen Alters. Also ich habe Jüngere, meine Tochter und auch schon Jüngere gehabt, aber ich habe auch Frauen zu 70 zu, die was das auch leichter machen.

0: 7.16 Uhr, Radio Holiday am Donnerstagmorgen. Und heute ist der 14. Mai 2026. Vor 107 Jahren fand in Südtirol ein wichtiges historisches Ereignis statt. Südtirol wird politisch Italien zugesprochen. Im Mai 1919 liefen in Paris die entscheidenden Verhandlungen der Pariser Friedenskonferenz. Dabei wurde klar, dass Südtirol nach dem Ersten Weltkrieg an Italien fallen würde. Ein historischer Wendepunkt für die Region.
1: Für die Menschen in Südtirol bedeutete das einen tiefen Einschnitt. Aus einem Teil Tirols wurde plötzlich ein Gebiet innerhalb Italiens. Viele deutsch- und ladinischsprachige Südtiroler fühlten sich gegen ihren Willen von Österreich getrennt. In den folgenden Jahren begann eine starke Italienisierung. Ortsnamen wurden verändert, deutschen Schulen und Ämtern zurückgedrängt und viele italienische Beamte und Arbeiter angesiedelt. Die Spannungen zwischen den Sprachgruppen prägten Südtirol jahrzehntelang. Erst mit der heutigen Autonomie erhielt das Land weitreichende Selbstverwaltungsrechte, etwa in den Bereichen Sprache, Schule und Kultur. Die Autonomie gilt bis heute als Grundlage für das friedliche Zusammenleben in Südtirol.
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kurzer Blick zur Musikgeschichte, eine kurze Perle oder eine kleine Perle, wenn man so will. Heute vor 38 Jahren hat man diesen Song gehört, denn das war die Nummer 1.

0: Ground Attraction, ein typischer One-Hit-Wonder, 1981 am 14. Mai auf Platz 1.
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3: Guten Morgen, ich bin Gunde Bichler. Mit der Reform der Südtirol-Autonomie kann unser Land bald weitere Bereiche selbst regeln, wie etwa zu Umweltschutz und Wildtieren. Die Reform ist jetzt im Senat in Rom endgültig verabschiedet worden und tritt bald in Kraft. Wirtschaftsverbände begrüßen die Reform. Im Pustertal können zwei neue Hotels gebaut werden, und zwar in Reischach. Der Stadtrat von Bruneck hat jetzt dafür gestimmt. Es werden zwei 5-Sterne-Hotels mit insgesamt 300 Betten. Für eines der beiden, ein Golfhotel, braucht es noch eine Änderung des Bauleitplans. Alle Informationen über die Gesundheitsversorgung sind ab sofort gebündelt im Internet zu finden auf einer eigenen Webseite des Sanitätsbetriebs. Um die Notaufnahmen der Krankenhäuser in Südtirol zu entlasten, entstehen überall im Land sogenannte Gemeinschaftshäuser und Ambulatorien für kleinere Beschwerden. Die Präsidenten der beiden Supermächte China und USA sind in Peking zu einem ersten Gespräch zusammengekommen. Xi hat Trump empfangen. Im Mittelpunkt des Staatsbesuchs stehen der Handelsstreit und der Iran-Krieg. Der kleine Küstenstreifen Cinque Terre in Ligurien will die Touristenströme einschränken. Im Ort Vernazza sind bald nur mehr Gruppen mit maximal 25 Personen erlaubt, und die Gruppen müssen künftig Kopfhörer tragen bei Führungen, um Anrainer nicht zu stören.
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6: Ein Tief mit Zentrum über Nordeuropa lenkt feuchte und kühle Luft in den Alpenraum. Im Norden des Landes hat es bereits in der Nacht etwas geregnet. In den nächsten Stunden wird es dann verbreitet nass, denn aus Südwesten ziehen heute immer wieder teils auch kräftige Regenschauer durch. Stellenweise kann die Schneefallgrenze dabei auch unter 1500 Meter herabsinken. Damit bleibt es zu kühl für die Jahreszeit, mit Höchstwerten zwischen 10 und 16 Grad. Morgen am Freitag geht es überwiegend bewölkt weiter, und vor allem am Nachmittag muss man wieder mit Niederschlägen rechnen. Auch am Samstag ist es zunächst noch unbeständig, im Tagesverlauf trocknet Nordwind die Luft in den Tälern ab und die Wolken lockern etwas auf. Und jetzt noch zu den Messwerten von 7 Uhr. Bozen und Auer melden 13 Grad, Meran und Brixen 11, Bruneck und Schlander 7 Grad, in Sterzing und Doblach 5, am Brenner und am Reschen 1 Grad, auf der Blose minus 4, in Innsbruck und Lienz 8 und in Trient 12 Grad. Soweit das Neueste vom Wetterdienst mit Philipp Tartarotti.
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0: Auf der Bussertaler Staatsstraße gibt es auf der Rickertalbrücke eine Einbahnregelung wegen Arbeiten. Es gibt aktuell in Richtung A22 Fahren Stau bis zu 40 Minuten Zeitverlust. Staubeginn ist bereits bei Mühlbach. Auf der Mendelpassstraße SS42 hat sich bei Frankart zwischen Frankart und Nebo-Einfahrt Eppan ein Unfall ereignet. Es gibt bereits Staus, auch da bitte Vorsicht. Wir bleiben auf der Mendelpassstraße, da verlieren Sie im Abschnitt Kalten-Bozen-Firmian 15 Minuten wegen Überlastung.
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1: Guten Morgen aus der Landesverkehrsmeldezentrale. Es begrüßt Sie Karin Unterhofer. Geduld brauchen Sie im Berufsverkehr, vor allem in Richtung Städte kommt es zu Wartezeiten. Derzeit in Richtung Meran auf der Passaira Stadtstraße ab der Tiroler Kreuzung, in Richtung Bozen auf der Überritscher Straße ab St. Michael-Eppan und auf der Brenner Stadtstraße ab Leifers und ab Kardaun, in Richtung Brixen auf der Brenner Stadtstraße bei Klausen und in Richtung Bruneck auf der Arntaler Stadtstraße ab Geis. Auf der Pustertaler Stadtstraße auf der Rickertalbrücke gibt es eine Einbahnregelung wegen Sicherungsmaßnahmen der Brücke. In Richtung Brixen reicht der Stau bis Mühlbach zurück. Gute Fahrt!
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2: Schönen guten Morgen am Donnerstag, der 14. Mai. Ich bin Alex Daritz.
3: Steinbock.
2: Auch wenn mal was schief läuft, Sie kommen spielend mit den kleinen Höhen und Tiefen des Tages zurecht.
3: Wassermann.
2: Gespräche im vertrauten Kreis geben Ihnen wichtige Impulse, die Sie langfristig weiterbringen.
3: Fische.
2: Gerade wenn Sie nicht mehr damit rechnen, kann mehr passieren, als Sie sich erträumen.
3: Widder.
2: Ihr Wunsch nach Nähe ist berechtigt und dürfte heute sicher auch erfüllt werden.
3: Stier.
2: Nutzen Sie Ihre heutigen Chancen, Ihre Position wird besser aufgenommen als erwartet.
3: Zwillinge.
2: Unternehmungslustig wie Sie sind, sollten Sie nicht darauf warten, dass von selbst etwas passiert.
3: Krebs.
2: Ein wundervoller Tag, Gespräche, Inspiration, Kontakte, sogar ein Flirt ist drin.
3: Löwe.
2: Ihr Wunsch nach Kontakten treibt Sie aus dem Haus, achten Sie auch auf die Wünsche Ihres Partners.
3: Jungfrau.
2: Mit Respekt und ehrlichen Gesprächen findet sich in der Partnerschaft eine neue gemeinsame Basis.
3: Waage.
2: Sie sind im Einklang mit sich und Ihrer Umwelt, andere spüren das und suchen Ihre Nähe.
3: Skorpion.
2: Kommt es zu Diskussionen, sollten Sie Ihren Standpunkt mit etwas mehr Abstand betrachten.
3: Schütze.
2: Sie fühlen sich energiegeladen und selbstbewusst, nehmen Sie aber Rücksicht auf langsamere Zeitgenossen. Das war der Blick in die Sterne für den Donnerstag und dann schauen wir noch zum Mond.
4: Der 14. Mai, der abnehmende Mond, ist im Widder. Der Widdermond mit seinem Einfluss auf den Kopfbereich sollte genutzt werden, um sich der Augengesundheit zu widmen. Denn diese sind heute lichtempfindlicher. Schützen Sie Ihre Augen vor der Sonne und verbringen Sie nicht zu viel Zeit am Computer oder am Handy. Ein Kontrollbesuch beim Augenarzt wäre zudem sinnvoll, ein Eingriff an den Augen jedoch äußerst ungünstig.
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2: 10 vor 8.
3: Autonomiereform, künftig mehr Spielraum bei Umwelt, Wildtieren und Handel. Groß angelegter Datenklau, Spur geht bis nach Südtirol. Und Regenwolken ziehen auf. Ich bin Gunde Biechler. Guten Morgen.
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3: Nach jahrelangen Debatten und unzähligen Abstimmungen ist die Reform der Südtirol-Autonomie jetzt endgültig beschlossen. Das Land bekommt mehr Zuständigkeiten, die bisher der Staat hatte, etwa beim Handel. Künftig kann das Land etwa über Sonntagsschließungen in Geschäften entscheiden. Florian Scheringer, welche Bereiche betrifft die Reform sonst noch?
4: Auch beim Thema Umwelt ist jetzt das Land am Zug. Freizeitflüge mit dem Hubschrauber können zum Beispiel eingedämmt werden. Über Wolf und Bär dürfte es künftig weniger Streit zwischen Bozen und Rom geben. Südtirol bekommt mehr Spielraum beim Management und möglichen Abschüssen. Und auch in der Politik dürfte sich einiges ändern. Die Zusammensetzung von Landesregierung und Gemeindeausschuss wird neu geregelt. Die Folge könnte sein, dass bald mehr Italiener in den Ausschüssen sitzen.
3: Unternehmer, Handwerker, Hoteliers und Bauern zeigen sich erfreut über die Autonomiereform. Es gibt aber auch Kritik. Der Heimatbund spricht von einer Aufweichung der Autonomie, weil der Schutz der deutschen und ladinischen Sprachgruppen geschwächt werde. Der Skandal um geklaute Daten von tausenden Menschen ist auch ein Mann verwickelt, der in Südtirol lebt. Der 60-Jährige stammt aus Apulien. Er soll seiner Bande aus Neapel gehören, die tausende sensible Daten und vertrauliche Informationen über italienische und ausländische Promis geraubt und dann verkauft hat. Darunter sind mehrere berühmte Fußballer, Unternehmer, Sänger und Schauspieler. Zur Bande sollen auch zwei Polizisten gehören. Die Verdächtigen sollen sich über die Datenbanken von IMS und der Agentur für Einnahmen verschafft haben. Die Polizei von Neapel hat jetzt bei einer italienweiten Aktion Server beschlagnahmt und Hausdurchsuchungen durchgeführt und mehrere Verdächtige unter Hausarrest gestellt. Im Bustertal können zwei neue Hotels entstehen mit insgesamt 300 Betten. Es geht um das Hotel Heinz und das Golfhotel in Reischach. Es werden zwei 5-Sterne-Hotels sein. Der Stadtrat von Bruneck hat jetzt dafür gestimmt. Jetzt läuft die Frist von 30 Tagen, in der Anrainer eventuelle Rekurse einbringen können. Für das Golfhotel braucht es außerdem eine Änderung des Bauleitplans. Dafür ist der Gemeinderat zuständig. Hunderttausende Touristen strömen jedes Jahr in den schmalen Küstenstreifen Cinque Terre in Ligurien. Dort wird es künftig eine Obergrenze für die Urlauber geben. Reisegruppen aus mehr als 25 Personen etwa dürfen dann nicht mehr in den Ort Vernazza. Außerdem müssen die Gruppen bei Führungen in Zukunft Kopfhörer tragen, damit es für die Anrainer ruhiger wird. Die neuen Regeln gelten ab dem nächsten Jahr. Schon jetzt gelten strenge Regeln auf den schmalen Wanderwegen in Cinque Terre. Flipflops sind beim Wandern verboten. Außerdem gilt eine Einbahnregel und für bestimmte Wanderwege braucht es ein Ticket. Und das wird ein grauer und trüber Donnerstag. Noch scheint etwas die Sonne. Gleich hören Sie mehr zum Wetter.
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3: Feuchte Luftmassen strömen zu uns nach Südtirol. Heute wird es regnerisch und bleibt kühl. Jetzt in der Früh gehen sich noch ein paar Sonnenstrahlen aus, aber schon jetzt überwiegen die Wolken und im Laufe des Vormittags beginnt es zu regnen. Der Regen breitet sich im Laufe des Nachmittags aufs ganze Land aus. Es bleibt kühl heute, die Schneefallgrenze sinkt bis auf 1500 Meter. Maximal 11 bis 16 Grad werden es heute noch. Jetzt in der Früh messen wir 10 Grad in Kaltern, 11 in Gargazon und Klausen, 8 Grad in Naturns und 6 in Toblach und Sterzing. Morgen Freitag und auch am Samstag geht es weiter mit vielen Wolken und immer wieder Regen und es bleibt kühl.
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14: Guten Morgen aus der Landesverkehrsmeldezentrale. Es begrüßt Sie Karin Unterhofer. Geduld brauchen Sie im Berufsverkehr, vor allem in Richtung Städte kommt es zu Wartezeiten. Derzeit in Richtung Meran auf der Passaira Stadtstraße ab der Tiroler Kreuzung, in Richtung Bozen auf der Überritscher Straße ab St. Michael-Eppan und auf der Brenner Stadtstraße ab Leifers und ab Kardaun, in Richtung Brixen auf der Brenner Stadtstraße bei Klausen und in Richtung Bruneck auf der Arntaler Stadtstraße ab Geis. Auf der Pustertaler Stadtstraße auf der Rickertalbrücke gibt es eine Einbahnregelung wegen Sicherungsmaßnahmen der Brücke. In Richtung Brixen reicht der Stau bis Mühlbach zurück. Gute Fahrt!
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18: 8:04. Guten Morgen mit Albert Dejako und Judith Pucker.
19: Donnerstagmorgen, Leute, und wir sind schon fast durch die Woche. Ja, und genau jetzt brauchen wir einen Song, der uns nicht nur begleitet, sondern richtig in Schwung bringt. Also Fenster auf, Musik lauter, hier kommt Ihr Top-Hit für den perfekten Start in den Tag.

Rolling Stones, The Colors hier im Frühstücksradio. Südtirol greift offenbar lieber zur Wasserflasche als zum Weinglas. Laut Astat sagen 43%, sie trinken nur wenig Alkohol, fast ein Drittel verzichtet ganz darauf und nur 14% kennen beim Anstoßen kein Limit. Die beliebtesten Gründe fürs weniger Trinken? Gesundheit, Autofahren und die Bikini-Figur. Manche hoffen sogar auf bessere Sportleistungen. Und der Dry January scheint tatsächlich zu wirken. Mehr als die Hälfte der Teilnehmer hat den ganzen Jänner durchgehalten, also 31 Tage ohne Wein, Bier oder nur ein kleines Glaserl. Wenn Südtiroler also auf Alkohol verzichten, trinken die meisten einfach Wasser oder Mineralwasser. Alkoholfreies Bier liegt auf Platz 2, vermutlich für alle, die zumindest so tun wollen, als wäre Frühschoppen.

0: Let's Snap.
1: Musik vom Eurovision Song Contest. Heute das zweite Semifinale für den Einzug ins Finale am Samstag in Wien. Und wir haben ja schon einiges erfahren heute vom 14. Mai. Wir bleiben noch einmal zurück in der Geschichte, und zwar 1940, als damals die ersten Nylonstrümpfe in den USA verkauft wurden, lösten sie einen regelrechten Hype aus. Das neue Material, der Dupont, galt als modern, elegant und revolutionär, reißfester und günstiger als Seide. Schon am ersten Verkaufstag gingen Millionen Paar über die Ladentische.
2: Ja, Nylonstrümpfe wurden schnell zum Symbol für Weiblichkeit, Glamour und auch für männliche Fantasien. In den 1940er und 50er Jahren galten Beine in Nylon als ausgesprochen erotisch. Hollywood-Filme, Pin-Up-Models und Werbung machten daraus einen echten Kult. Manche Historiker sprechen sogar davon, dass Nylon damals feuchte Träume befeuerte, weil Strümpfe plötzlich als Luxus- und Sexsymbol wahrgenommen wurden. Während des Zweiten Weltkriegs verschwand Nylon allerdings zeitweise aus den Geschäften, weil das Material für Fallschirme und Militärprodukte gebraucht wurde. Nach dem Krieg kehrten die berühmten Nylons wieder zurück und wurden endgültig zum Modeklassiker.

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Kurz vor 8:30. Es gibt schon einiges an Zeitverlust bei der Rickertalbrücke. Wie viel, das erfahren Sie gleich. 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
1: Guten Morgen, ich bin Gunde Bichler. Erleichterung bei den SVP-Parlamentariern und bei Landeshauptmann Kompatscher, dass der Senat die Reform der Südtirol-Autonomie jetzt endgültig verabschiedet hat. Jetzt bekommt Südtirol Zuständigkeiten in mehreren Bereichen, von Umwelt über Wildtiere bis hin zu Wahlrecht bei Landtag und Gemeinden sowie Ladenöffnungszeiten. Im Zuge der Ermittlungen über einen groß angelegten Datenklau ist auch ein Verdächtiger in Südtirol ins Visier der Ermittler geraten. Die Polizei aus Neapel hat italienweit Hausdurchsuchungen durchgeführt und Server beschlagnahmt. Die Bande soll hunderttausende Daten geklaut haben, darunter von Promis. Die eigene Spur für Busse vom Überetsch bis Bozen wird ausgebaut. Als nächstes wird das Teilstück verlängert von Eppern in Richtung Bozen. Derzeit gibt es 4 Kilometer Busspur, insgesamt sollen es 10 werden. Jetzt wird die Planung ausgeschrieben. Die USA und China haben mehr gemeinsame Interessen als Meinungsverschiedenheiten. Das hat US-Präsident Trump in China gesagt, nachdem er von seinem chinesischen Amtskollegen Xi in Peking empfangen worden ist. Bei dem Staatsbesuch geht es vor allem um den Handelskonflikt und den Iran-Krieg. Und im Ukraine-Krieg überzieht Russland das Nachbarland wieder mit massiven Angriffen. Raketen und Drohnen sind in mehreren Städten eingeschlagen, darunter in der Hauptstadt Kiew. Es gibt Tote und Verletzte.
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3: Im Wetteramt des Landes begrüßen wir Philipp Tartarotti. Hallo.
4: Guten Morgen, grüß Gott.
3: Wird's heute regnerisch?
4: Ja, heute lenkt ein Tief über Nordeuropa feuchte und auch kühle Luft in den Alpenraum. Damit ziehen im Tagesverlauf aus Südwesten immer wieder teils auch kräftige Regenschauer durch. Und stellenweise kann die Schneefallgrenze dabei auch unter 1500 Meter herabsinken.
3: Und es bleibt relativ kühl.
4: Ja, die Höchstwerte kommen heute über 10 bis 16 Grad nicht mehr hinaus. Damit liegen sie rund 8 Grad unter dem langjährigen Mittel für die Jahreszeit.
3: Und wie geht's denn morgen oder am Wochenende weiter?
4: Im Morgen bleibt es überwiegend bewölkt und vor allem am Nachmittag muss man auch wieder mit Niederschlägen rechnen. Und auch am Samstag ist es zunächst noch unbeständig. Im Tagesverlauf trocknet Nordwind die Luft in den Tälern dann ab und die Wolken lockern etwas auf. Der Sonntag verläuft dagegen sonnig und die Temperaturen steigen wieder an.
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3: Auf der Bussertaler Staatsstraße bei der Rickertalbrücke gibt es eine Einbahnregelung wegen Arbeiten. Es gibt aktuell in Richtung A22 Fahren Stau bis zu 30 Minuten Zeitverlust. Stau beginnt bereits bei Mühlbach.
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0: Schönen guten Morgen. In 20 Minuten ist es 9 und der Landesrettungsverein Weißes Kreuz sucht freiwillige Zivildiener, die im Krankentransport des Weißen Kreuzes arbeiten und die Sanitäter bei der Betreuung der transportierten Patienten unterstützen und diesen Hilfestellung geben. Dazu der Sektionsleiter von Bonnek, Lukas Mutschlechner.
1: Also das Weiße Kreuz bietet jungen Menschen in Südtirol die Chance, sich im Rahmen eines freiwilligen Zivildienstes sozial zu engagieren. Es gibt eben zwei Modelle, den Landeszivildienst und den universellen Zivildienst. In beiden Fällen geht es eigentlich darum, ein Jahr lang Verantwortung zu übernehmen, wertvolle Erfahrungen im Rettungswesen und im Krankentransport zu sammeln und aktiv zur Sicherheit und Gesundheit der Mitmenschen beizutragen.
0: Weitere Details zum Zivildienst erfahren Sie heute Vormittag bei Judith Brucker beim Weißen Kreuz und da erfahren Sie eben alles rund um diesen Dienst.
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5: 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Gestern gab es wieder die neue Ausgabe und da hat sich tatsächlich nicht so viel verändert. Ich bin Judith Brucker und auf der 3 landet wieder mal Holly Humberston mit To Love Somebody.

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3: Autonomiereform verabschiedet. Aufatmen beim Parlamentariern und Landeshauptmann. Trump in China. Handel, Iran-Krieg und Taiwan auf der Tagesordnung. Und es zieht immer mehr zu. Ich bin Gunde Bichler. Guten Morgen.
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3: Die SVP-Parlamentarier in Rom und Landeshauptmann Arno Kompatscher sind erleichtert darüber, dass der Senat die Reform der Südtirol-Autonomie jetzt endgültig verabschiedet hat.
4: Ja, ich bin schon froh jetzt, das ist klar. Das ist das Ergebnis von jahrelanger harter Arbeit. Aber ich denke, es ist auch ein Grund zur Freude für alle Südtirolerinnen und Südtiroler.
3: Sagt Landeshauptmann Arno Kompatscher. Südtirol bekommt weitere Zuständigkeiten in mehreren Bereichen, von Umwelt über Wildtiere bis hin zu Wahlrecht bei Landtag und Gemeinden. Auch die Ladenöffnungszeiten am Sonntag können hier geregelt werden. Erfreut zeigen sich auch Wirtschaftsverbände und Bauernbund. Der Südtiroler Heimatbund ist dagegen weiterhin skeptisch. Die Spur für Busse vom Überetsch bis Bozen wird ausgebaut. Es ist eine eigene Spur, damit Busse nicht im Stau stecken bleiben. Sie haben auf Kreuzungen Vorrang. Als nächstes wird das Teilstück verlängert von Eppan in Richtung Bozen. Derzeit gibt es 4 Kilometer Busspur, insgesamt sollen es 10 werden. Und bei der Abzweigung nach St. Michael wird ein neuer Kreisverkehr gebaut. Jetzt wird die Planung für die Vorzugsspur ausgeschrieben. Die Arbeiten werden 600.000 Euro kosten. In den Skandal um geklaute Daten von tausenden Menschen ist auch ein Mann verwickelt, der in Südtirol lebt. Der 60-Jährige stammt aus Apulien. Er soll zu einer Bande aus Neapel gehören, die sensible Daten und vertrauliche Informationen über italienische und ausländische Promis geraubt und dann verkauft hat. Zur Bande sollen auch 2 Polizisten gehören. Die Verdächtigen sollen sich die Daten über die Datenbanken von IMS und Agentur für Einnahmen verschafft haben. Die gemeinsamen Interessen von USA und China sind größer als die Meinungsverschiedenheiten. Das hat US-Präsident Trump heute in China gesagt, nach einem ersten Treffen mit seinem Amtskollegen Xi Jinping. Mit einem großen Militärempfang hat Xi seinen amerikanischen Amtskollegen Trump begrüßt. Die beiden sprechen heute über viele Themen, allen voran die schwierigen Handelsbeziehungen zwischen den beiden Großmächten. Johannes Neudecker berichtet aus Peking.
5: Zum Auftakt wählten Trump und Xi wohlwollende Worte, obwohl die USA und China noch mitten in einem Handelskrieg stecken. Xi hieß Trump willkommen, warnte allerdings, dass sich beide Mächte nicht herausfordern sollten. Trump lobte die jubelnden Kinder während der Empfangszeremonie und bezeichnete Xi als großartige Führungspersönlichkeit. Die Chinesen dürften die Taiwan-Frage ganz oben auf ihrer Agenda haben. Die Amerikaner könnten Chinas Rückhalt für den Iran besonders besprechen wollen.
3: Und jetzt zum Ukraine-Krieg. Russland überzieht die Ukraine seit der Nacht wieder mit massiven Angriffen. Betroffen ist vor allem die Hauptstadt Kiew. Hunderte Drohnen und Raketen sind in mehreren Orten eingeschlagen. Es gibt Tote und Verletzte. Die 3-tägige Waffenruhe ist gestern ausgelaufen. Und dicke Regenwolken ziehen auf. Es wird trüb und nass. Gleich gibt's mehr zum Wetter.
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3: Heute wird es unbeständig in Südtirol. Letzte Sonnenfenster schließen sich schon bald und dicke Regenwolken ziehen auf. Schon am Vormittag fallen die ersten Tropfen. Vom Unterland her breiten sich die Regenfälle dann aufs ganze Land aus. Und es bleibt kühl heute. 10 bis 16 Grad werden es höchstens. Aktuell hat es 14 Grad in Auer, 8 in Laas und Saarntein, 9 Grad in Oberfindl und 6 Grad in St. Ulrich. Morgen Freitag geht es weiter mit vielen Wolken und immer wieder Regen. Und es bleibt kühl. Auch am Samstag überwiegen die Wolken.
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9: Schönen Vormittag aus der Landesverkehrsmeldezentrale wünscht Renate Stauder. Auf der Brenner Autobahn in Richtung Süden zwischen Brixen und Bozen Süd, Kolonnenverkehr und Stau wegen Überlastung. Auf der Pustertaler Staatsstraße auf der Rickertalbrücke Einbahnregelung wegen Sicherungsmaßnahmen. Es kommt zu Verzögerungen und Staus. In der Gemeinde Ritten ist die Gemeindestraße längs Steinbarbian im Bereich Benzel und Dicktelegraben von 8 Uhr bis 17 Uhr wegen Fallsicherungsarbeiten gesperrt. Gute Fahrt!
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1: Das Kaufhaus Schäfer in Innichen sucht Verstärkung. Möchtest du in einem modernen Unternehmen arbeiten? Gesucht werden Mitarbeiter und Mitarbeiterinnen für die frische Theke im Eurospar. Erfahrung ist von Vorteil, aber nicht Voraussetzung. Was zählt, ist deine Persönlichkeit. Geboten werden flexible Arbeitszeiten, eine 4- oder 5-Tage-Woche, ein freundliches Team und überdurchschnittliche Bezahlung. Außerdem wird eine Reinigungshilfe für die Abendstunden ab 19 Uhr für 15 Wochenstunden gesucht. Interessiert? Dann melde dich telefonisch oder per E-Mail info@schaefer-innichen.it. Für die Jugendherberge in Doblach wird eine Köchin oder ein Koch in Vollzeit gesucht. Dich erwarten ein sicherer Arbeitsplatz mit Jahresvertrag, geregelte Arbeitszeit, eine leistungsgerechte Entlohnung, ein tolles Team und ein angenehmes Betriebsklima sowie Essensgutscheine. Du bist flexibel und zeigst Einsatzbereitschaft, hast Erfahrung im Hotel- und Gastgewerbe und bist bereit, auch am Wochenende zu arbeiten? Dann schicke deine Bewerbungsunterlagen an karriere@jukas.net. Bar Fischerteich in Rasen-Antold sucht eine Bedienung zum baldmöglichen Eintritt und einen Sommerpraktikanten oder Praktikantin. Du hast Orderkenntnisse und arbeitest gerne mit Personen, bist beider Landessprachen mächtig, dann melde dich bei Silvia telefonisch. Kronaction sucht für die Riesenschaukel am Kronplatz echte Adrenalin-Junkies und motivierte Betreuer, Betreuerinnen für die kommende Sommersaison. Du solltest schwindelfrei, freundlich im Umgang mit Gästen und selbstständig sein. Idealerweise bringst du gute Deutsch-, Italienisch- und Englischkenntnisse mit. Was dich erwartet? 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Elektro-Ewald aus Bruneck sucht Verstärkung. Du bist Elektriker oder Elektrotechniker und suchst eine neue Herausforderung. Gesucht werden engagierte Mitarbeiter für verschiedene Aufgabenbereiche im Elektrobereich. Dich erwarten leistungsgerechte Entlohnung, attraktive Benefits und die Möglichkeit, selbstständig zu arbeiten. Wenn du Motivation, Teamgeist und Freude an moderner Elektrotechnik mitbringst, dann melde dich unter info@ewald.it.
0: Bleiben Sie dran, wir haben gleich weitere Angebote.

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1: Die Firma Elpo GmbH aus Bruneck sucht motivierte Elektrotechniker, Elektrotechnikerinnen, Lehrlinge sowie Mitarbeiter, Mitarbeiterinnen für die Projektleitung und im Bereich Automation. Durch die Vielfalt der Elektrobereiche wird es garantiert nicht langweilig. Neugierig geworden? Dann schau dir die Details zu den Stellen auf der Homepage www.elpo.eu an und schreibe an jobs@elpo.eu. Das 4-Sterne-Hotel Authentis in Niederrasen sucht einen Baristen, Baristin, Service-Mitarbeiter in Vollzeit, außerdem eine Empfangsmitarbeiterin in Vollzeit. Freue dich auf ein Arbeitsumfeld mit familiärer Atmosphäre, netten Gästen und tollen Benefits. Das Hotel ist effizient organisiert und bietet deshalb geregelte Arbeitszeiten und eine interessante Work-Life-Balance. Bewerbungen gerne an team@authentis.it. Die Firma Bioenergie Biogasanlage St. Lorenzen sucht einen Lkw-Fahrer, Fahrerin mit Führerschein C, CE in Saison oder Jahresstelle und einen Fahrer für den Gülletruck in Saison oder Jahresstelle. Bewerbungen bitte an bioenergie@rollmail.net. Die St. Barbara Apotheke in St. Georgen sucht ab September einen engagierten BKA, pharmazeutisch-kaufmännischen Assistenten, Assistentin in Vollzeit. Geboten werden ein freundliches Arbeitsumfeld und ein motiviertes Team. Bitte nur schriftliche Bewerbungen mit Lebenslauf an info@st-barbara.it. Friseursalon Shampoo in Bruneck sucht zur Verstärkung des Teams einen Lehrling im ersten oder zweiten Lehrjahr und oder einen Friseur, Friseurin mit Lust auf Veränderung. Du hast Interesse? Dann melde dich telefonisch oder komm direkt im Salon vorbei. Die Olanger Seilbahnen AG sucht motivierte Mitarbeiter, Mitarbeiterinnen für den Seilbahnbetrieb am Kronplatz. Dich erwartet ein abwechslungsreicher Job zwischen Technik- und Gästekontakt, interne Ausbildung zum Maschinisten sowie ein sicherer Arbeitsplatz in einem starken Team. Technisches Verständnis, Teamgeist und Bereitschaft zu Wochenenddiensten von Vorteil. olang@kronplatz.org ist die Mailadresse. 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
3: Regierung will Rückkehr zur Atomkraft möglich machen. Vorzugsspur für Busse im Überetsch wird verlängert. Und es ist dicht bewölkt und regnet immer wieder. Ich bin Gunde Bichler. Schönen Vormittag.
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3: Italien will zur Atomkraft zurückkehren und offenbar soll es jetzt ganz schnell gehen. Noch heuer im Sommer sollen die rechtlichen Rahmenbedingungen stehen, damit wieder Atomkraftwerke in Betrieb gehen können. Das hat Ministerpräsidentin Meloni bei der Fragestunde im Senat gesagt. In Italien wird seit 1990 keine Atomenergie mehr produziert. Nach der Katastrophe von Tschernobyl waren alle Kraftwerke abgeschaltet worden und die Bürger haben sich in einem Referendum gegen Atomkraftwerke ausgesprochen. Das Land Südtirol investiert jedes Jahr viel Geld in den Sport und schließt alle mit ein. Über 400 Sportvereine werden mit Landesgeldern gefördert, mit fast 1000 verschiedenen Sportangeboten in über 80 Disziplinen. Fast 3 Millionen Euro fließen jedes Jahr in die Sportförderung. Es geht um Vereinsarbeit, um Jugendarbeit und um Ehrenamt. Jetzt sind herausragende Sportlerinnen und Sportler vom Land geehrt worden. Ein großes Anliegen ist auch die Gleichstellung, etwa im Hinblick auf Preisgelder, gleichwertige Auszeichnungen und gleiche Wertschätzung von sportlichen Leistungen. Die Spur für Busse vom Überetsch bis Bozen wird ausgebaut. Es ist eine eigene Spur, damit Busse nicht im Stau stecken bleiben. Sie haben auf Kreuzungen Vorrang. Als nächstes wird das Teilstück verlängert von Eppan in Richtung Bozen. Derzeit gibt es 4 Kilometer Busspur, insgesamt sollen es 10 werden. Und bei der Abzweigung nach St. Michael wird ein neuer Kreisverkehr gebaut. Jetzt wird die Planung für diese Vorzugsspur ausgeschrieben, die Arbeiten werden 600.000 Euro kosten. Weniger drin, aber gleich teuer. Sogenannte Mogelpackungen sorgen immer wieder für Ärger im Supermarkt. Jetzt hat ein Gericht in Bremen neuen Schokoladetafeln von Milka mit weniger Inhalt einen Riegel vorgeschoben. Worauf kann man als Verbraucher achten, um nicht auf solche Mogelpackungen hereinzufallen? Ronny Thorau hat Tipps dazu.
4: Ja, eine Hilfe ist der Grundpreis, also pro Kilo oder Liter. Den müssen die Händler bei den meisten Produkten angeben, auch wenn sie ihn manchmal gern verstecken. Vor allem bei mehreren Produkten der gleichen Art nebeneinander im Regal findet man so aber meist schnell das wirklich günstigste von allen. Zweiter Tipp, auf aufgeplusterte Verpackungen achten und ruhig mal fühlen, wie viel wirklich drin ist. Produkte mit viel Luft drumherum sind oft kein Schnäppchen.
3: Weltweit wird immer weniger Wein getrunken. Voriges Jahr ist der Konsum auf den niedrigsten Stand seit fast 70 Jahren gesunken. Und auch bei uns gehen die Zahlen zurück. Die Italiener haben voriges Jahr 10% weniger Wein getrunken als im Jahr davor und 20% weniger als noch vor 5 Jahren. Dieser Trend zeigt sich auch in anderen großen Weinländern wie USA, Frankreich und Deutschland. Und mit vielen Wolken und immer wieder Regen geht's durch den Donnerstag. Gleich hören Sie die weiteren Aussichten.
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3: Die ersten Regentropfen fallen schon in Südtirol. Das wird ein grauer und trüber Donnerstag. Und es bleibt kühl, maximal 10 bis 16 Grad werden es bis zum Nachmittag. Aktuell messen wir 15 Grad in Banzoll, 13 in Neustift, 5 Grad in Corvara, 4 in Pretau und 3 in Hintermattel. Am Nachmittag gehen die Temperaturen noch weiter zurück und die Schneefallgrenze sinkt bis auf 1500 Meter. Und es bleibt dicht bewölkt. Auch morgen Freitag wird es regnerisch und kühl bei höchstens 15 Grad. Am Samstag starten wir noch mit Regen und dicken Wolken in den Tag. Dann lockert es langsam wieder auf.
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9: Guten Tag. Aus der Landesverkehrsmeldezentrale begrüßt Sie Barbara Widot. Auf der Brenner Autobahn in Richtung Süden zwischen Klausen und San Michele Kolonnenverkehr wegen starken Verkehrs. Auf der Pussertaler Stadtstraße auf der Riggertalbrücke Kolonnenverkehr und Stau wegen Arbeiten. Gute Fahrt.
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3: Schönen Vormittag heute am Donnerstag. Es ist mittlerweile 10:04. Ich bin Judith Brugger und begleite Sie heute bis zur Mittagspause hier bei uns auf Radio Holiday mit cooler Musik, jetzt schon mal zum Start. Samurai J und Ossessione direkt aus den, ja, aus der Hitparade eigentlich auch. Jetzt in voller Länge bei uns. Viel Spaß wünsche ich damit.

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1: Hi, this is Sam Harper together with Glockenbach and here is our new single, Lost.

Der deutsche DJ und Produzent Glockenbach und die britische Sängerin und Songwriterin Sam Harper tauchen mit ihrer Hymne Lost tief in das urbane Nachtleben ein. Glockenbachs neue Single erscheint nach seinem zweiten Nummer 1 Radiohit Home und dem weltweiten Erfolg seiner Zusammenarbeit mit Armin Van Buuren bei Sun Shines On Me. Glockenbach, der sich in den globalen Musikhauptstädten von Los Angeles und New York bis Stockholm und Berlin etabliert hat, mit 6 Singles in den Top 4 der Airplay-Charts und fast 1 Milliarde Streams hat die Herzen der Musikliebhaber erobert und zählt zu den aufregendsten neuen Projekten der Musikszene. Auf seiner mitreißenden neuen Single wird Glockenbach von der in London lebenden Singer-Songwriterin Sam Harper unterstützt, die den Track mit ihrer unverwechselbaren Stimme bereichert. In Lost erkunden Glockenbach und Sam Harper gemeinsam die Tiefen der Euphorie und Melancholie und zelebrieren das Gefühl des Loslassens, des Kontrollverlusts und der vollkommenen

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Troye Sivan zusammen mit Ariana Grande bei uns im Vormittagsprogramm heute am Donnerstag. Es ist 13 Minuten nach 10. Und gemütlich geht's auch weiter hier bei uns musikalisch mit Bleu Soleil.

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Miley Cyrus und Younger You hier bei uns in der Vormittags-Playlist auf Radio Holiday. Es ist mittlerweile 11:06 und gestern, vielleicht haben Sie es schon gehört, in der Holiday-Hit-Parade endlich bekommt auch sie, Miley Cyrus, einen Stern am Hollywood Boulevard. Ja, absolut verdient, würde ich sagen. Somber und Homewrecker hier bei uns jetzt, der nächste Song in voller Länge.

0: Wir blicken auf Südtirolstraßen, zuerst auf die Pustertaler Staatsstraße. Da gibt es nämlich einigen Zeitverlust. Auf der Rickertalbrücke besteht nämlich eine Einbahnregelung wegen Arbeiten. Aktuell gibt es in Richtung A22, also Brennerautobahn, Fahren. Stau bis zu 30 Minuten Zeitverlust. Und Sie verlieren aktuell im Abschnitt Mautstelle Schönberg-Nösslach, also auf der Brennerautobahn, 20 Minuten wegen eines defekten Fahrzeuges. Also fahren Sie hier auch besonders vorsichtig. Wir wünschen aber trotzdem eine gute Fahrt.
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0: Auch wenn das Wetter nicht so ist, ja, das schreit nach Sommer. Annalisa und Canzone Estiva hier bei uns im Vormittagsprogramm. In wenigen Monaten so viel zu erleben und Neues zu lernen, hätte ich nicht erwartet. Es ist die beste Zeit meines Lebens. Das sagt Fabian. Er ist einer von insgesamt 39 jungen Frauen und Männern, die seit Oktober letzten Jahres mit viel Begeisterung den freiwilligen Zivildienst beim Weißen Kreuz leisten. Und jetzt haben die Einschreibungen für das nächste Jahr begonnen. Interessierte zwischen 18 und 28 Jahren können sich noch bis zum 31. Juli bewerben. Aber was genau bedeutet, ist Zivildienst beim Weißen Kreuz zu sein oder zu machen, besser gesagt. Wir haben dazu Hanna kontaktiert. Sie ist Zivildienerin beim Weißen Kreuz in Bruneck. Und Hanna, Hand aufs Herz, warum hast du dich denn damals für das Weiße Kreuz entschieden und nicht für einen Bürojob?
1: Eigentlich war das eine gute Frage, weil bei dem für den Zivildienst beworben haben, war es so im Juni nach der Matura, habe ich gewählt, studieren gehen, Biologie oder Chemie, so etwas in der Richtung. Und danach schon einen Heimplatz gehabt und alles. Aber noch nie, dass wir den Zivildienst zeigen, dann habe ich echt, wie sage ich, irgendwas ganz anderes haben nach der Schule, neue Erfahrungen sammeln und ja, ich war mir nicht ganz sicher, ob ich das wirklich studieren will. Und dann habe ich mir gedacht, ja, einmal probieren kann man es ja und studieren gehen kann ja auch noch ein Jahr oder noch.
0: Das stimmt eigentlich. Aber was sagst du jemandem, der vielleicht noch zögert und sich fragt, schaffe ich das überhaupt?
1: Nein, ich habe jetzt das Problem. Man muss schon bereit sein, etwas zu lernen und einfach offen sein. Aber ich glaube, noch kann es eigentlich auch jeder schaffen.
0: Was war denn dein bisher schönster Moment? Gab es ein Danke von einem Patienten vielleicht, das hängen geblieben ist?
1: War echt schwierig, weil ich kann mich noch an viele schöne Momente erinnern. Und die Leute haben auch relativ oft gesagt, dass sie einfach so dankbar sein für das. Und haben sie auch relativ oft so Danke gesagt. Und ja, deswegen werde ich mit seinem Namen festmachen, wie gesagt. Schwierig. Aber vielleicht auch danke an das, was ich mich noch gut erinnern kann. Ich war einmal so bei einer Patientin vor Batzen außer begleiten haben. Und mit das bin ich davor eigentlich schon ein paar Mal gefahren. Und sagen wir uns eigentlich, ich habe so Kopfhörer drin gehabt und Musik gelost. Und das muss ich irgendwie so ein Gespräch ergeben. Und ich weiß nicht, bevor wir so neu so ins Krankenhaus gekommen sind, hat sie halt so gesagt, ja, danke fürs Gespräch und das hat dir richtig gut getan. Ja, und dann habe ich immer so gedacht, ja, wie viel das eigentlich so etwas selbstverständlich ist, andere Leute und so Freude bereiten kann. Eigentlich schon cool.
0: Ja, ein ganz besonderer Moment. Erinnerst du dich vielleicht noch auch an deinen ersten echten Einsatz? Wie war denn das Gefühl, als du zum ersten Mal mit Patienten in Kontakt kamst?
1: Ich kann mich nicht an vielen erinnern, aber ich glaube, selber ist jetzt nicht mehr so genau. Aber ich glaube, Häkchen war einfach davon, weil in Anfang ist man sowieso zu dritt auf dem Auto. Dann kann man viel einfach nur zuschauen von anderen. Als auch ein Anschauen, wie sie es dir. Und man wächst einfach so langsam in der Situation inne. Und ich bin nur meine zu überfordern oder irgendwas.
0: Ja, die Kampagne läuft gerade heiß. Es gibt noch freie Plätze für den freiwilligen Zivildienst beim Weißen Kreuz. Und kurz nach 11 sprechen wir auch noch mit dem Sektionsleiter im Weißen Kreuz Bruneck, Lukas Mutschlechner, über diese Aktion.
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0: Jetzt kommt ein absoluter Knaller hier bei uns. Ein Evergreen aus dem Jahr 2000. Texas und Inner Smile. Damit einen schönen Vormittag.

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2: Anzeige wegen Online-Betrugs mit gefälschten Bank-SMS. Tech-Milliardäre begleiten US-Präsident Trump auf China-Reise. Und erste Regenschauer ziehen durch. Ich bin Gunde Bichler. Schönen Donnerstagvormittag.
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2: Die Karabiniere im Hochbustertal haben einen Mann ausfindig gemacht und angezeigt. Er wollte online Geld ergaunern. Der 22-Jährige aus Neapel soll einen Mann aus Xiers mit gefälschten SMS dazu gebracht haben, ihm die Bankdaten preiszugeben. Dann soll der Verdächtige 1.300 Euro auf sein eigenes Konto abgezweigt haben. Den Karabiniere ist es gelungen, die Transaktion zu stoppen. Der Untersuchungsausschuss des Landtags zu Corona hat wieder getagt. Er hat Sachverständige aus dem Sozialbereich angehört, aus Seniorenbetreuung, Hauspflege, Behindertenarbeit und Psychologie. Es ging um die Auswirkungen der Pandemie auf jene Menschen, die besonders geschützt werden müssen, um psychische Belastungen und soziale Ungleichheit. Die Psychologenkammer sagt, seit der Pandemie gebe es deutlich mehr Depressionen, Essstörungen, Angst- und Einsamkeitsstörungen. Die nächste Sitzung des U-Ausschusses findet im Juni statt. Es ist ein Treffen der Superlative. Chinas Präsident Xi hat US-Präsident Trump in Peking zu ersten Gesprächen empfangen. Das Verhältnis zwischen den beiden Ländern soll sich dadurch etwas entspannen. Tina Eck, Trump ist nicht allein nach China gekommen.
3: Ja, eine ganze Reihe an Tech-Milliardären ist mitgereist, einige sogar an Bord der Air Force One, was wirklich eher eine Ausnahme ist. Elon Musk kam gleich gemeinsam mit Trump und dessen Sohn Eric aus dem Flugzeug geklettert. Es zeigt einfach, dass es bei diesem Besuch vor allem um Wirtschaftsgespräche geht, um Hightech-Deals und Handelsfragen, aber natürlich auch um den Iran-Krieg. Trump will China um Hilfe bitten, um die Straße von Hormuz freizukriegen.
2: Und jetzt schauen wir nach Mittelamerika. In Kuba gibt es seit Wochen immer wieder massive Stromausfälle. Es sind die schwersten seit Jahrzehnten. Und jetzt sind in der Hauptstadt Havanna hunderte Menschen auf die Straßen gegangen und haben dagegen protestiert. Kuba ist von Treibstofflieferungen aus dem Ausland abgeschnitten, weil die USA scharfe Sanktionen gegen das Land verhängt haben. Diesel und Heizöl sind komplett ausgegangen. Viele Stadtteile haben nur 2 Stunden am Tag überhaupt Strom. Und der Himmel über Südtirol trägt heute die Farbe grau. Es ist regnerisch und kühl. Gleich hören Sie mehr zu den Temperaturen.
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2: Es ist wolkenverhangen in Südtirol, die Sonne ist nirgends mehr zu sehen. Eine erste Front mit Regenschauern zieht gerade durch. Bis zum Nachmittag wird der Regen häufiger. Weil kalte Luft zu uns ins Land strömt, schneit es oberhalb von ca. 1500 Metern. Bis zum Nachmittag werden es höchstens 10 bis 16 Grad. Es bleibt also kühl für Mitte Mai. Aktuell messen wir 3 Grad in Hintermattel, 8 in Jenesien, 13 in Kaltern, 11 Grad in Laas im Finchgau und 12 in Oberfintel. Morgen Freitag geht es weiter mit vielen Wolken und es regnet vor allem am Nachmittag. Dazu bleibt es kühl bei 5 bis 13 Grad. Die Eisheiligen lassen nicht so schnell locker.
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14: Karin Unterhofer aus der Landesverkehrsmeldezentrale. Auf der Brennerautobahn in Fahrtrichtung Süden zwischen Bozen Nord und Rovereto Süd. Kolonnenverkehr wegen Überlastung. Und auf der Bustertaler Stadtstraße gibt es auf der Rickertalbrücke eine Einbahnregelung wegen Sicherungsmaßnahmen der Brücke. In Richtung Brixen staut es bis Mühlbach zurück. Gute Fahrt.
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16: Schönen Vormittag wünsche ich Ihnen nochmal heute am Donnerstag, der 14. Mai bei uns in Südtirol. Es ist genau 3 Minuten vor 11 und weiter geht's musikalisch mit Lemo und Billie Eilish. Und wir blicken heute nochmal zum freiwilligen Zivildienstjahr beim Weißen Kreuz. Da haben nämlich die Einschreibungen begonnen. Diese laufen noch bis zum 31. Juli und darüber sprechen wir in Kürze mit dem Sektionsleiter im Weißen Kreuz Bruneck, Lukas Mutschlechner. Also, ich bin Judith Brucker, wünsche in der Zwischenzeit mit der Musik viel Spaß.

0: The one and only Sting im Vormittagsprogramm mit All This Time aus den 90ern. Heute am Donnerstag, 14. Mai. Ja, die Einschreibungen für das nächste Jahr oder für das nächste Ziviljahr, besser gesagt, beim Waisenkreuz, die haben schon begonnen. Interessierte zwischen 18 und 28 Jahren können sich noch bis zum 31. Juli dafür bewerben. Aber was genau bedeutet es, freiwilligen Zivildienst beim Waisenkreuz zu machen? Wir haben beim Sektionsleiter des Waisenkreuzbrunnen, Lukas Mutschlechner, nachgefragt. Welche Voraussetzungen muss man denn hier mitbringen? Welches Alter zum Beispiel?
1: Wer also zwischen 18 und 28 Jahre alt ist und ein Jahr lang etwas für wirklich Sinnvolles dienen mich hat, während er sich gleichzeitig beruflich qualifiziert oder eine Weiterbildung macht, ist beim Weißen Kreuz genau richtig. Was man aber auch sagen kann und selten denke ich mal, betrifft jede Sektion auf Landesebene, ist, das Weiße Kreuz sucht natürlich nicht gleich Zivildiener, sondern auch Freiwillige. Wenn jemand sagt, du, die Tätigkeit beim Weißen Kreuz findet er spannend, das kann ihm eine Freude machen, nachher bestätigt die Möglichkeit, auch als Freiwilliger zu einem Verein zu gehen und damit dort kräftig auch mitzuarbeiten und auch seine Dienste abzuarbeiten.
0: Ein weiterer wichtiger Aspekt ist natürlich die Ausbildung.
1: Während des Dienstes erhalten alle Teilnehmer eine fundierte Schulung für den Kranken- und Rettungstransport. Für jeden Kurs stellt das Weiße Kreuz dann auch ein offizielles Zertifikat aus. Und das ist weit mehr als eine Urkunde, sondern es ist ein echter Türöffner für den späteren Berufsweg. Besonders wenn man eine Karriere im Gesundheitswesen oder beim Sanitätsbetrieb anstrebt. Arbeitgeber schätzen die praktische Erfahrung und die hohe Sozialkompetenz, die man durch dieses Jahr erworben hat.
0: Und welche Aufgaben warten hier auf die Zivildienstleistenden?
1: Also die Zivildiener sind eine unverzichtbare Stütze im Krankentransport. Sie begleiten die Sanitäter bei den täglichen Fahrten, betreuen die Patienten während des Transportes und geben ihnen natürlich die nötige Hilfeleistung. Es ist eine Arbeit, bei der man jeden Tag direkt sieht, wie wichtig der Einsatz für den Menschen ist. Ein großer Pluspunkt natürlich ist, dass man den Dienst oft direkt in einer von den Sektionen auf Landesebene machen kann, also meist ganz nah am eigenen Wohnort.
0: Aber wer kann sich denn jetzt eigentlich bewerben?
1: Also das Angebot richtet sich an junge Erwachsene zwischen 18 und 28 Jahren, die ihren festen Wohnsitz in Südtirol haben oder über eine entsprechende Aufenthaltsgenehmigung verfügen. Wichtig ist, dass man sowohl die deutsche als auch die italienische Sprache beherrscht, weil die Kommunikation mit dem Patienten einfach ein zentraler Punkt ist. Neben der körperlichen Eignung, die, was man durch ein ärztliches Zeugnis erlangt, sollen die Bewerber vor allem die Bereitschaft mitbringen, im Schichtdienst zu arbeiten und sich voll auf den sozialen Bereich einzulassen.
0: Ja, der freiwillige Zivildienst beim Weißen Kreuz in Südtirol. Die Einschreibungen, die laufen gerade, sind noch bis Ende Juli sozusagen frei oder offen. Weiter sprechen wir gleich über dieses Thema mit Lukas Mutschlechner vom Weißen Kreuz in Bruneck.

0: Die Kampagne für den freiwilligen Zivildienst beim Weißen Kreuz läuft gerade heiß. Aber worum geht's da denn nochmal ganz genau jetzt? Das erklärt uns nochmal der Sektionsleiter im Weißen Kreuz Bruneck, Lukas Mutschlechner.
1: Also das Weiße Kreuz bietet jungen Menschen in Südtirol die Chance, sich im Rahmen eines freiwilligen Zivildienstes sozial zu engagieren. Es gibt eben zwei Modelle, im Landeszivildienst und im universellen Zivildienst. In beiden Fällen geht's eigentlich darum, ein Jahr lang Verantwortung zu übernehmen, wertvolle Erfahrungen im Rettungswesen und im Krankentransport zu sammeln und aktiv zur Sicherheit und Gesundheit der Mitmenschen beizutragen.
0: Kommen wir zu den Zahlen und Fakten.
1: Die Rahmenbedingungen seien ganz klar geregelt, damit sich der Freiwillige voll auf die Aufgabe konzentrieren kann. Die Arbeitszeiten seien so, dass man eine 5-Tage-Woche hat, entweder 25 Stunden beim universellen Dienst oder 35 Stunden beim Landesdienst. Der Dienst dauert je nach Modell zwischen 8 und 12 Monate und dementsprechend ist auch die Bezahlung unterschiedlich. Es gibt ein monatliches Taschengeld von 444 Euro beim universellen Dienst oder von 600 Euro beim Landeszivildienst. Das sind jeweils netto. Zusatzleistungen, was man kriegt zur Ausbildung, stellt Weiße Kreuz natürlich auch die Verpflegung und bei Bedarf teilweise auch eine Unterkunft. Zudem nutzen die Zivildiener die öffentlichen Verkehrsmittel in Südtirol kostenlos und erhalten ermäßigte Eintritte in Museen, Kulturevents und so weiter. Was aber noch sehr, sehr wichtig ist, man ist zusätzlich unfall- und haftpflicht versichert während der gesamten Dauer des Zivildienstes.
0: Jetzt vielleicht noch zum wichtigsten Punkt. Wie kann man sich denn anmelden?
1: Sollte jemand jetzt Interesse bekommen, beim Weißen Kreuz mitzuhelfen, sowohl als Zivildiener oder als Freiwilliger, kann er sich ganz einfach über die Homepage vom Weißen Kreuz bewerben. Der Beginn des Landeszivildienstes ist für Oktober 2026 geplant und die Bewerbungen können bis 31. Juli eingereicht werden. Wenn mir jemand als Freiwilliger dazukommen will, dann kann er das ganze Jahr machen.
0: Ja, genau, und immer über die Homepage. Dort gibt es nämlich ein Anmeldeformular. Anschließend werden die Bewerber dann kontaktiert. In Bruneck sucht man aber nicht nur freiwillige Zivildiener für das kommende Jahr, sondern auch jeder andere ist willkommen, der sich einfach ehrenamtlich engagieren möchte.

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0: Alanis Morissette, kurz vor 11:30 bei uns in der Holiday-Playlist am Vormittag. Ja, es war schon früher so und es wird auch immer so sein. Viele Südtiroler gehen gerne mal was trinken. Oder etwa nicht. Ein Feierabendbierchen, ein Aperitif oder ein Glaschen Wein zum Abendessen zum Beispiel. Aber wenn es nach einer neuen Umfrage geht, dann ist Alkohol bei uns gar nicht so beliebt. Stimmt das, Florian Scheringer?
1: Die Studie vom Astat zeigt, mehr als 2/3 der Südtiroler trinken wenig oder gar keinen Alkohol. Zumindest behaupten sie das. Bei der Befragung mussten sie selbst angeben, wie oft und wie viel sie trinken. Einige dürften den Eindruck haben, dass das unrealistisch ist, wenn man an Dorfbars denkt oder an Feste, wo ja doch gerne und viel getrunken wird. Ob dieser Eindruck wirklich täuscht, das hören Sie gleich im Südtirol-Journal Mittagsmagazin.
0: Da sind Sie sicherlich schon gespannt. Um 10:50 gibt's mehr Infos dazu.

0: Es ist genau eine Minute nach halb zwölf heute am Donnerstag. Es geht auf Südtirolstraßen auf die Pustertaler Staatsstraße. Auf der Rickertalbrücke gibt es ja die Einbahnregelung wegen Arbeiten und es gibt aktuell in Richtung A22 Fahren, Stau und bis zu 30 Minuten Zeitverlust. 15 Minuten Zeitverlust wegen Überlastung gibt es auf der Brenner Autobahn zwischen der Mautstelle Schönberg und Brenner Nord. Ansonsten kommen Sie recht gut voran im Land, also gute Fahrt.
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0: Keine Blumen ohne Regen. Die Sportfreunde Stiller, die wissen, von was sie sprechen. Hier im neuen Song von ihnen. Neu eingestiegen in der Holiday-Playlist heute am Donnerstagvormittag. Ja, apropos Regen. Es regnet aktuell ja auch schon wieder in Südtirol. Die Eisheiligen, die haben uns fest im Griff, aber natürlich zum Vorteil der Blumen. Denn ohne Regen, ja, gibt's eben keine. Auch keinen Löwenzahn. Aber jedes Jahr ist es dasselbe Spiel. Plötzlich schießen ja überall auf dem Rasen irgendwie gelbe Blütenköpfe in die Höhe. Für viele Gartenbesitzer ist der Löwenzahn ein absolutes Ärgernis, das sofort mit dem Unkrautstecher bekämpft wird. Doch davor lohnt sich ein genauer Blick. Mehr dazu erfahren Sie heute Nachmittag in unseren Gartentipps.
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und Black Hole bei uns vor der Mittagspause und vor den aktuellen Nachrichten. Unserem Südtirol-Journal Mittagsmagazin geht's musikalisch nochmal in den frühen 2000er zurück mit Destiny's Child. Ich bin Judith Brucker, wünsche Ihnen einen guten Start in die Mittagspause, Mahlzeit und machen Sie's gut.

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2: 10 vor 12. 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
3: Guten Tag, ich bin Florian Scheringer. Die Autonomiereform ist genehmigt, was der Landeshauptmann jetzt sagt. 2/3 der Südtiroler trinken kaum Alkohol. Können diese Zahlen stimmen? Es ist das wichtigste Projekt dieser Landesregierung. Und nach jahrelangen Debatten und unzähligen Abstimmungen ist es jetzt endgültig beschlossen. Die Reform der Südtirol-Autonomie ist fix. Das Land bekommt in vielen Bereichen Zuständigkeiten vom Staat zurück und es kommen auch einige neue Kompetenzen dazu. Ich bin jetzt mit Landeshauptmann Arno Kompatscher verbunden, der gerade in Rom ist. Herr Landeshauptmann, wie erleichtert sind Sie jetzt?
4: Ja, ich bin schon froh jetzt, das ist klar. Das ist das Ergebnis von jahrelanger harter Arbeit. Aber ich denke, es ist auch ein Grund zur Freude für alle Südtirolerinnen und Südtiroler.
3: Sie haben vor 2,5 Jahren eine Landesregierung gebildet, gemeinsam mit den italienischen Rechten, auch um die Autonomiereform durchbringen zu können. Hat sich diese viel kritisierte Koalition jetzt ausgezahlt?
4: Ja, zunächst einmal die Regierungsbildung in Südtirol war dem Wahlergebnis geschuldet. Wir hätten mit Mitte-Links keine Mehrheit gehabt. Wir haben aber auch mit Rom verhandelt. Dort hat Meloni ja diese Regierungserklärung abgegeben, zugesichert, dass sie die Autonomie wiederherstellen wolle. Sie hat Wort gehalten, es ist sogar mehr daraus geworden. Gestern die Mehrheit hat dafür gestimmt. Wir haben noch ein paar Stimmen der Opposition sogar dazu bekommen. Und das hat sich auf jeden Fall gelohnt, diese Zusammenarbeit. Regionenminister Calderoli hat hervorragend gearbeitet. Das muss man anerkennen. Das hat aber an uns, an der SVP nichts geändert, an unseren Werten nichts. Denen bleiben wir treu.
3: Und wie geht es jetzt weiter? Wann wird sich in Südtirol wirklich etwas verändern durch diese Reform?
4: Ich habe bereits einer Arbeitsgruppe den Auftrag gegeben, einmal intern die Landesgesetze jetzt zu durchforsten im Lichte der neuen Autonomieregelung. Wo haben wir jetzt Spielräume, wo wir bisher Dinge nicht so regeln konnten, wie wir gewollt hätten, weil Rom eben zu berücksichtigen war? Im Besonderen natürlich dort, wo Umweltgesetzgebung ist, da hatten wir bisher null Zuständigkeit. Zum Beispiel auch bei den öffentlichen Diensten, Müllentsorgung, dieser ganze Bereich, wo im Prinzip Rom bisher diktiert hat, wie wir das machen müssen. Noch einmal, es heißt nicht, dass wir jetzt tun und lassen können, was wir wollten, aber wir haben neue Spielräume.
3: Eben, Sie sagen, es gibt neue Spielräume, zum Beispiel auch im Handel. Ich denke da an die Sonntagsöffnung. Was passiert da jetzt? Müssen die Geschäfte in Südtirol in Zukunft am Sonntag wieder zusperren?
4: In diesem Bereich werden wir zunächst auch noch einmal eine Durchführungsbestimmung erlassen müssen, jetzt eben aufbauend auf die neue Formulierung im Autonomiestatut. Aber Autonomie ist auch Verantwortung. Wir müssen uns einmal selbst einig werden. Ich sehe schon, dass wir da heftig diskutieren werden, denn auch in Südtirol sind manche für komplett rigide Schließungen am Sonntag. Andere sagen, nein, das geht nicht. Am Sonntag muss es auch Öffnungen geben im touristischen Bereich oder auch im Nahversorgungsbereich, in den Städten im Besonderen. Das muss man in Einklang bringen und das wird gar nicht so leicht.
3: Vielen Dank, Landeshauptmann Arno Kompatscher. Bevor die Reform der Südtirol-Autonomie effektiv in Kraft tritt, gibt es noch eine kurze Wartezeit. Der Staatspräsident muss das Gesetz nämlich noch unterschreiben. Das ist aber reine Formsache. 70% der Südtiroler sagen von sich, dass sie wenig bis gar keinen Alkohol trinken. Das hat eine neue Astat-Umfrage ergeben. Die Studie zeichnet ein überraschend positives Ergebnis. Ganz anders als die Bilder, die wir eher im Kopf haben, von Festen und Feiern, wo Alkohol in Strömen fließt. Wilhelm Schatzer, waren die Antworten bei der Umfrage vielleicht nicht ganz ehrlich?
5: Die Astat-Studie hat ja nicht den Alkoholkonsum in Südtirol objektiv gemessen, sondern es wurden Menschen befragt. Und die haben selbst angegeben, wie sie ihr Verhalten einschätzen. Herausgekommen ist dann eben, dass mehr als ein Viertel ganz auf Alkohol verzichtet und weitere 40% generell wenig Alkohol trinken. Ich habe einige Menschen auf der Straße dazu gefragt und die zählen sich selbst zu dieser Gruppe, die kaum Alkohol trinkt.
6: Ich trinke jetzt selber allein mehr zu Feierlichkeiten. Nicht mehr so, als wenn wir 16, 17 Jahre alt waren.
7: Also ich trinke seit 12 Jahren gar keinen Alkohol mehr. Ganz bewusst, weil mir fällt er einfach nicht. Und mir kämpft ja wieso denn auch. Es gibt ja gute Alternativen. Und ich merke schon, dass alleweil mehr in die Richtung kommt und dass alle mehr sagen, nein, ich möchte auch weniger Alkohol trinken und das Angebot ist ja auch da.
8: Ich zähle mich zu denen, was weniger trinken, weil ich gehe zwei, dreimal das Jahr vielleicht mit einem guten Freund etwas essen und zusammen gibt es eine gute Flasche Wein, aber ich bin jetzt nicht der, der daheim ein Bier trinkt oder in die Kneipe miteinander geht, nach dem Feierabend ein Bier trinken, halt tue ich nicht.
5: Die Astat-Umfrage hat ergeben, dass der Alkoholkonsum bei uns in Südtirol recht maßvoll ausfällt. Was heißt aber, ich trinke wenig?
9: Ich hätte gesagt, das ist ganz eine subjektive Meinung, was jetzt viel ist oder wenig. Deswegen wenig kann da auch schon echt eine Menge sein. Ich glaube schon, dass die Südtiroler gar ein wenig trinken, ja.
5: Schätzen sich also die Befragten vielleicht nicht richtig ein? Der Psychologe Martin Frontaler vom Therapiezentrum Bad Bachgard sagt,
10: bei der Interpretation solcher Aussagen ist natürlich immer zu berücksichtigen, dass es Menschen dabei gibt, die ihren Konsum verharmlosen bzw. Falschangaben machen. Das gehört mit dazu, aber in der Summe, deswegen sind diese Untersuchungen ja groß angelegt, diese Befragungen, in der Summe bestätigt es den Trend, den wir seit mehreren Jahren mittlerweile beobachten, dass in den europäischen Ländern weniger Alkohol konsumiert wird.
5: Es gibt zwar auch einen problematischen Alkoholkonsum, jene, die zu viel trinken, in eine Abhängigkeit geraten und behandelt werden müssen. Das seien gar nicht so wenige, sagt Frontaler. Insgesamt beobachtet aber auch er, dass immer mehr Südtiroler denken, ohne Alkohol besser zu leben. In der Astat-Umfrage hat ein Viertel der Befragten genau das angegeben. Sie verzichten aus gesundheitlichen Gründen auf Alkohol.
3: Italien könnte schon bald wieder Atomstrom produzieren. Was die Regierung genau vorhat, hören Sie gleich in unseren Kurznachrichten.
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3: Italien will zur Atomkraft zurückkehren und jetzt soll es ganz schnell gehen. Noch heuer im Sommer sollen die rechtlichen Rahmenbedingungen stehen, damit wieder Atomkraftwerke in Betrieb gehen können. Gunde Pichler mit den Kurznachrichten.
0: Ja, das hat Ministerpräsidentin Meloni bei der Fragestunde im Senat angekündigt. In Italien wird seit 1990 keine Atomenergie mehr produziert. Nach der Katastrophe von Tschernobyl waren alle Kraftwerke abgeschaltet worden und die Bürger haben sich in einem Referendum gegen neue Atomkraftwerke ausgesprochen. Die Karabinieri aus dem Hochbustertal haben einen Mann ausfindig gemacht und angezeigt. Es geht um Online-Betrug. Der 22-Jährige aus Neapel soll einen Mann aus Xiers mit gefälschten SMS dazu gebracht haben, ihm die Bankdaten preiszugeben. Dann soll der Verdächtige 1.300 Euro auf sein eigenes Konto abgezweigt haben. Den Karabinieri ist es gelungen, die Transaktion zu stoppen. Der Untersuchungsausschuss des Landtags zu Corona hat wieder getagt. Er hat Sachverständige aus dem Sozialbereich angehört. Es ging um die Auswirkungen der Pandemie auf jene Menschen, die besonders geschützt werden müssen. Die Psychologenkammer sagt, seit der Zeit gäbe es deutlich mehr Depressionen, Essstörungen, Angst- und Einsamkeitsstörungen. Die nächste Sitzung des U-Ausschusses findet Anfang Juni statt. Die gemeinsamen Interessen von USA und China sind größer als die Meinungsverschiedenheiten. Das hat US-Präsident Trump heute in China gesagt, nach einem ersten Treffen mit seinem Amtskollegen Xi Jinping. Die beiden sprechen heute noch über viele Themen, allen voran die schwierigen Handelsbeziehungen zwischen den beiden Großmächten.
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0: Der Krieg im Nahen Osten und seine Folgen drücken auch in Südtirol auf das Konsumklima. Es hat sich um 10 Punkte verschlechtert seit der Umfrage im Jänner. Das teilt die Handelskammer mit. Der Wert liegt im europäischen Durchschnitt und etwas über dem italienischen Mittelwert. Durch den Iran-Krieg sind die Preise für Energie und Kraftstoffe in die Höhe geschnellt. Deshalb bremsen die Menschen bei der Anschaffung von langlebigen Gütern wie Haushaltsgeräten und Möbeln. Viele schätzen ihre finanzielle Lage jetzt auch schlechter ein, allen voran Rentner. Noch ein Blick auf die Börsen in Europa. Sie sind heute im Plus. MIB-Index in Mailand mit 1%, DAX in Frankfurt mit 0,8.
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3: Meran wird ein bisschen leiser. Dass bei Konzerten und Events die Musik nur bis 23 Uhr erklingen darf, das war auch schon bisher so. Künftig darf sie aber nur mehr 85 Dezibel laut sein, 5 Dezibel weniger als bisher. Und außerdem muss es zwischen zwei Konzerten im Umkreis von 100 Metern eine Ruhepause von 2 Tagen geben, damit sich die Anrainer zwischendrin erholen können. Birgit Locher, was sagen die Veranstalter zu dieser neuen Verordnung?
4: Sie haben jetzt vor allem ganz viele Fragen. Ulrike Bertol von der Meraner Kurverwaltung ist an der Organisation vieler Events in Meran beteiligt.
6: Die Sache von der Pause, die muss koordiniert werden und da muss man gemeinsam umgehen und schauen, wer kann wann was veranstalten, nicht, damit die Pause wirklich auch garantiert werden kann. Und da müssen wir jetzt gemeinsam mit der Gemeinde verstehen, wie funktioniert das. Wer du jetzt einen eigenen Antrag gestellt, kontrollieren sie einen Veranstaltungskalender, wie geht man da vor? Ich glaube, in der Praxis sind noch ein paar Fragezeichen offen.
4: Fragen gibt es auch zur 9-Dezibel-Grenze, sagt Thomas Kobler, der künstlerische Leiter vom Ost-West-Club Meran. Es kommen darauf an, wo das Dezibel-Messgerät aufgestellt wird. Da mache es nämlich einen Unterschied, ob vorne in der Nähe der Bühne oder in 100 Meter Entfernung gemessen wird.
7: Dann ist zu berechnen möglicherweise, dass der Schall bei bestimmten Windverhältnissen in eine Richtung geht, dass man dann in einem Stadtviertel, sage ich jetzt einmal, die Musik lauter hört, während in einem anderen Ort, der vielleicht sogar näher gelegen ist, die Lautstärke dann nicht so massiv ist. Also das ist eben so ein Punkt, der in vielen Veranstaltern nicht ganz klar und wo auch, glaube ich, die Gemeinde noch den richtigen Weg dann finden muss.
4: Doch solche Maßnahmen seien notwendig, findet Hansi Bichler, der Meraner HGV-Gebietsobmann.
8: Besonders auch in Ballungszentren, wo einfach in der Folge auch viele Veranstaltungen abgehalten werden, ist es notwendig, Regeln zu treffen. Zum einen für die Einheimischen, die sich in der Nachtruhe gestört fühlen, zum anderen auch für den Tourismus, weil viele Leute dann auch die Nachtruhe sehr, sehr schätzen.
4: Für die Veranstalter heißt es jetzt alles gut organisieren, Uhrzeiten und Lautstärke einhalten. Denn die Stadtpolizei von Meran hat schon angekündigt, sie führt Kontrollen durch.
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3: Richtig ungemütlich ist es heute. Durchs ganze Land ziehen dichte Wolken durch und immer wieder regnet es, stellenweise auch sehr kräftig. Und oberhalb von 1500 Metern kann es sogar schneien. Es hat stark abgekühlt und heute wird es nicht wärmer als 10 bis 16 Grad. Philipp Tartarotti vom Landeswetterdienst, wie geht es in den nächsten Tagen weiter?
1: Morgen gibt es ganz in der Früh im Osten Südtirols abklingende Niederschläge. Oberhalb von 1000 bis 1400 Metern fallen letzte Schneeflocken. Danach ist es für mehrere Stunden trocken, es bleibt aber überwiegend bewölkt, bevor es am Nachmittag dann wieder etwas regnet. Auch am Samstag ist es zunächst unbeständig, im Tagesverlauf trocknet Nordwind die Luft in den Tälern dann aber ab. Der Sonntag verläuft dagegen sonnig mit ein paar Quellwolken am Nachmittag.
3: Das war das Südtirol-Journal Mittagsmagazin vom Donnerstag. Wenn Sie mögen, dann hören wir uns morgen wieder zur selben Zeit. Ich bin Florian Scheringer, schönen Nachmittag.
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10: Aus der Landesverkehrsmeldezentrale begrüßt Sie Renate Stauder. Auf der Brenner-Autobahn in Richtung Süden zwischen Trient Nord und Rovereto Süd Kolonnenverkehr wegen Überlastung. Auf der Pustertaler Staatsstraße auf der Rickertalbrücke Einbahnregelung wegen Sicherungsmaßnahmen. Es kommt zu Verzögerungen und Staus. Auf der Finchgauer Staatsstraße bei Galsaun Einbahnregelung wegen Arbeiten an der Umfahrung und zwischen Blaus und Trabland Kolonnenverkehr wegen Überlastung. Gute Fahrt!
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2: 10 vor 1.
3: Große Nachfrage nach Beratung in Erbschaftsfragen. Mehr Lohn für Menschen mit Behinderung. Das Wetter ist trüb und nass. Ich bin Sabrina Fleischmann. Grüß Gott.
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3: Die kostenlose Beratung von Notariatskammer und Verbraucherzentrale Südtirol bei Erbschaftsfragen kommt gut an. Im ersten Jahr haben fast 600 Menschen den Dienst genutzt. Es werden die verschiedenen Arten der Testamente erklärt und es gibt Hilfe beim Verfassen. Weitere Themen sind gesetzliche Erbfolge, Pflichterbe und Schenkungen. Auch steuerliche Fragen werden besprochen. Für die kostenlose Erstberatung muss ein Termin vereinbart werden bei einem Notar. Weitere Infos gibt's im Internet. Menschen mit Behinderung bekommen in Zukunft um ein Drittel mehr Lohn. Die Löhne steigen von knapp 400 auf 650 Euro im Monat. Das Land will damit die Tätigkeit von Menschen mit Behinderungen oder psychischen Einschränkungen aufwerten. Außerdem hat die Landesregierung das Entgelt in den Werkstätten für Menschen mit Behinderungen erhöht. Das Land stellt dafür zusätzlich knapp 2 Millionen Euro für die kommenden 2 Jahre zur Verfügung. Die Neuerung tritt mit Jänner 2027 in Kraft. Die Straße von Hormus im Persischen Golf muss dauerhaft offen bleiben. Darüber sind sich US-Präsident Trump und Chinas Staatschef Xi Jinping einig. Seit Beginn des Iran-Krieges ist die Meeresenge so gut wie geschlossen. Der Iran lässt kaum Schiffe mit Öl und Gas durch. Trump ist gerade zu Gesprächen in China. Und er hat seinen Amtskollegen Xi in höchsten Tönen gelobt und gesagt, es sei eine Ehre, hier zu sein.
5: It's an honor to be with you. It's an honor to be your friend. And the relationship between China and the USA is going to be better than ever before.
3: Auch die wirtschaftliche Zusammenarbeit zwischen beiden Ländern soll ausgebaut werden. Darin sind sich Trump und Xi einig. Künftig soll man mit einem einzigen Zugticket durch ganz Europa fahren dürfen. Das will die EU-Kommission erreichen. Zwischen den EU-Ländern zu reisen sei oft kompliziert. Mit einem einheitlichen Ticket sollen Buchungen einfacher werden. Das scheint notwendig, denn jeder vierte Reisende gibt an, bei Buchungen mit mehreren Anbietern Probleme zu haben. Noch zum Tennis. Jannik Sinner hat beim Masters-Turnier in Rom am Nachmittag seinen nächsten Einsatz. Er trifft im Viertelfinale gegen den Russen Andrei Rublev an. Das Spiel beginnt jetzt um 13 Uhr. Bei uns ist der Nachmittag trüb und nass. Mehr zum Wetter gleich.
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3: Mit dichten Wolkenregen und recht kühlen Temperaturen geht's durch den Nachmittag. Aktuell hat es in St. Valentin auf der Heide nur 2 Grad, St. Martin in Passaia meldet 13. In Sulden werden aktuell 0 Grad gemessen, 7 sind es in Freienfeld und 10 in St. Walburg in Olten. Am Abend und in der Nacht sinkt die Schneefallgrenze auf 1200 bis 1500 Meter ab. Auch morgen früh fallen noch letzte Regentropfen und Schneeflocken. Dann gibt es eine kurze Pause, bevor am Nachmittag wieder ein paar Regenschauer durchziehen. Und morgen wird es noch eine Spur kühler.
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4: Aus der Landesverkehrsmeldezentrale begrüße Sie Barbara Widot. Auf der Finchgauer Stadtstraße in Richtung Meran zwischen Spondinik und Eyers, zwischen Kastelbel und Latsch und zwischen Plaus und Rabland, Kolonnenverkehr und Stau wegen starken Verkehrs- und Arbeiten. Gute Fahrt!
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1: Aus der Landesverkehrsmeldezentrale Karin Unterhofer mit einer aktuellen Meldung. Im Bozen im Virgeltunnel hat sich ein Unfall ereignet. Es staut vor allem in Fahrtrichtung Bozen Industriezone. Bitte haben Sie Geduld. Gute Fahrt!
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2: Das Kaufhaus Schäfer in Innichen sucht Verstärkung. Möchtest du in einem modernen Unternehmen arbeiten? Gesucht werden Mitarbeiter und Mitarbeiterinnen für die frische Theke im Eurospar. Erfahrung ist von Vorteil, aber nicht Voraussetzung. Was zählt, ist deine Persönlichkeit. Geboten werden flexible Arbeitszeiten, eine 4- oder 5-Tage-Woche, ein freundliches Team und überdurchschnittliche Bezahlung. Außerdem wird eine Reinigungshilfe für die Abendstunden ab 19 Uhr für 15 Wochenstunden gesucht. Interessiert? Dann melde dich telefonisch oder per E-Mail info@schäfer-innichen.it. Für die Jugendherberge in Doblach wird eine Köchin oder ein Koch in Vollzeit gesucht. Dich erwarten ein sicherer Arbeitsplatz mit Jahresvertrag, geregelte Arbeitszeit, eine leistungsgerechte Entlohnung, ein tolles Team und ein angenehmes Betriebsklima sowie Essensgutscheine. Du bist flexibel und zeigst Einsatzbereitschaft, hast Erfahrung im Hotel- und Gastgewerbe und bist bereit, auch am Wochenende zu arbeiten? Dann schicke deine Bewerbungsunterlagen an karriere@jukas.net. Bar Fischerteich in Rasen-Antholz sucht eine Bedienung zum baldmöglichen Eintritt und einen Sommerpraktikanten oder Praktikantin. Du hast Orderkenntnisse und arbeitest gerne mit Personen, bist beider Landessprachen mächtig, dann melde dich bei Silvia telefonisch. Kronaction sucht für die Riesenschaukel am Kronplatz echte Adrenalin-Junkies und motivierte Betreuer, Betreuerinnen für die kommende Sommersaison. Du solltest schwindelfrei, freundlich im Umgang mit Gästen und selbstständig sein. Idealerweise bringst du gute Deutsch-, Italienisch- und Englischkenntnisse mit. Was dich erwartet? 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Elektro-Ewald aus Bronneck sucht Verstärkung. 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Dich erwarten leistungsgerechte Entlohnung, attraktive Benefits und die Möglichkeit, selbstständig zu arbeiten. Wenn du Motivation, Teamgeist und Freude an moderner Elektrotechnik mitbringst, dann melde dich unter info@ewald.it.
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1: Die Firma Elpo GmbH aus Bruneck sucht motivierte Elektrotechniker, Elektrotechnikerinnen, Lehrlinge sowie Mitarbeiter, Mitarbeiterinnen für die Projektleitung und den Bereich Automation. Durch die Vielfalt der Elektrobereiche wird es garantiert nicht langweilig. Neugierig geworden? Dann schau dir die Details zu den Stellen auf der Homepage www.elpo.eu an und schreibe an jobs@elpo.eu. Das 4-Sterne-Hotel Authentis in Niederrasen sucht einen Baristen, Baristin, Service-Mitarbeiter in Vollzeit, außerdem eine Empfangsmitarbeiterin in Vollzeit. Freue dich auf ein Arbeitsumfeld mit familiärer Atmosphäre, netten Gästen und tollen Benefits. Das Hotel ist effizient organisiert und bietet deshalb geregelte Arbeitszeiten und eine interessante Work-Life-Balance. Bewerbungen gerne an team@authentis.it. Die Firma Bioenergie Biogasanlage St. Lorenzen sucht einen Lkw-Fahrer, Fahrerin mit Führerschein CCE in Saison oder Jahresstelle und einen Fahrer für den Gülletruck in Saison oder Jahresstelle. Bewerbungen bitte an bioenergie@rollmail.net. Die St. Barbara Apotheke in St. Georgen sucht ab September einen engagierten BKA, pharmazeutisch-kaufmännischen Assistenten, Assistentin in Vollzeit. Geboten werden ein freundliches Arbeitsumfeld und ein motiviertes Team. Bitte nur schriftliche Bewerbungen mit Lebenslauf an info@st-barbara.it. Friseursalon Shampoo in Bruneck sucht zur Verstärkung des Teams einen Lehrling im ersten oder zweiten Lehrjahr und oder einen Friseur-Friseurin mit Lust auf Veränderung. Du hast Interesse? Dann melde dich telefonisch oder komm direkt im Salon vorbei. Die Olanger Seilbahnen AG sucht motivierte Mitarbeiter, Mitarbeiterinnen für den Seilbahnbetrieb am Kronplatz. Dich erwartet ein abwechslungsreicher Job zwischen Technik- und Gästekontakt, interne Ausbildung zum Maschinisten sowie ein sicherer Arbeitsplatz in einem starken Team. Technisches Verständnis, Teamgeist und Bereitschaft zu Wochenenddiensten von Vorteil. olang@kronplatz.org ist die Mailadresse. 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
3: Ja, zur Autonomiereform, jetzt muss sie umgesetzt werden. Große Nachfrage nach kostenloser Beratung bei Erbschaftsfragen. Das Wetter ist grau in grau mit Regen. Ich bin Sabrina Fleischmann, guten Nachmittag.
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3: Durch die Autonomiereform bekommt Südtirol mehr Kompetenzen, die bisher der Staat hatte. Öffnungszeiten der Geschäfte, Management von Bär und Wolf oder das Wahlgesetz bei Gemeindewahlen etwa. Obwohl die Reform jetzt fix beschlossen ist, sei die Arbeit noch lange nicht vorbei, sagt Landeshauptmann Arno Kompatscher. Jetzt müsse man die neuen Zuständigkeiten erst in die Tat umsetzen.
4: Ich habe bereits einer Arbeitsgruppe den Auftrag gegeben, einmal intern die Landesgesetze jetzt zu durchforsten im Lichte der neuen Autonomieregelung. Wo haben wir jetzt Spielräume, wo wir bisher Dinge nicht so regeln konnten, wie wir gewollt hätten, weil Rom eben zu berücksichtigen war. Im Besonderen natürlich dort, wo Umweltgesetzgebung ist, da hatten wir bisher null Zuständigkeit. Noch einmal, es heißt nicht, dass wir jetzt tun und lassen können, was wir wollten, aber wir haben neue Spielräume.
3: Und dieser Prozess könne Jahre dauern, sagt Kompatscher. Bevor die Reform der Südtirol-Autonomie effektiv in Kraft tritt, gibt es übrigens noch eine kurze Wartezeit. Staatspräsident Mattarella muss das Gesetz nämlich noch unterschreiben. Das ist aber eine reine Formsache. Auch Regionenminister Roberto Calderoli ist froh, dass die Autonomiereform über die Bühne ist. Es sei gelungen, die Sonderautonomie nicht als Ausnahme, sondern als positiven Wert zu vermitteln. Gute Verwaltung verbunden mit Verantwortung und einem Maß an finanzieller Autonomie ermögliche es Südtirol und auch dem Trentino, Dinge bestmöglich zu regeln, sagt Calderoli. Die kostenlose Beratung von Notariatskammer und Verbraucherzentrale Südtirol bei Erbschaftsfragen kommt gut an. Im ersten Jahr haben fast 600 Menschen den Dienst genutzt. Es werden die verschiedenen Arten der Testamente erklärt und es gibt Hilfe beim Verfassen. Weitere Themen sind gesetzliche Erbfolge, Pflichterbe und Schenkungen. Auch steuerliche Fragen werden besprochen. Für die kostenlose Erstberatung muss ein Termin vereinbart werden bei einem Notar. Menschen mit Behinderung bekommen in Zukunft um ein Drittel mehr Lohn. Die Löhne steigen von knapp 400 auf 650 Euro im Monat. Das Land will damit die Tätigkeit von Menschen mit Behinderungen oder psychischen Einschränkungen aufwerten. Außerdem hat die Landesregierung das Entgelt in den Werkstätten für Menschen mit Behinderungen erhöht. Die Neuerung tritt mit Jänner in Kraft. US-Präsident Donald Trump und Chinas Staatschef Xi Jinping demonstrieren Einigkeit. Beide seien der Meinung, dass die Straße von Hormuz offen bleiben muss, heißt es aus dem Weißen Haus. Außerdem wurden bei dem Treffen in Peking Möglichkeiten besprochen, um die wirtschaftliche Zusammenarbeit zu verbessern. Die Straße von Hormuz ist seit Beginn des Irankrieges Ende Februar weitgehend blockiert. Das trifft auch China, das viel Öl aus dem Iran importiert. Heute Nachmittag ist der Regenschirm im Einsatz. Mehr zum Wetter gleich.
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3: Es regnet fast im ganzen Land bei dichten Wolken und kühlen Temperaturen. In Antholz-Obertal werden 5 Grad gemessen, 3 sind es in Kovar und in Deutschenhofen. Pfahren meldet 9 Grad und in Pranzoll werden aktuell 10 Grad gemessen. Am Abend und in der Nacht kann es bis auf 1200 Meter herunterschneien. Auch der Freitag bleibt morgen noch unbeständig und teilweise nass. Und es wird noch etwas kühler. Die Temperaturen erreichen morgen nur mehr 9 bis 13 Grad.
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15: Karin Unterhofer aus der Landesverkehrsmeldezentrale. In Bozen im Virgeltunnel wurde die Unfallstelle geräumt. Die Staus lösen sich langsam auf. Gute Fahrt.
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2: 10 vor 3.
3: Autonomiereform ist durch, jetzt geht es an die Umsetzung. Gasexplosion im Trentino-Arbeiter wird schwer verletzt. Das Wetter ist trüb und nass. Ich bin Sabrina Fleischmann, guten Nachmittag.
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3: Durch die Autonomiereform bekommt Südtirol in vielen Bereichen Zuständigkeiten vom Staat zurück und es kommen auch einige neue Kompetenzen dazu, unter anderem im Handel. Das Land könnte etwa über die umstrittene Sonntagsöffnung bei Geschäften entscheiden. Das bedeutet aber nicht, dass jetzt bald alle Geschäfte am Sonntag zusperren müssen, sagt Landeshauptmann Arno Kompatscher.
4: Wir müssen uns einmal selbst einig werden. Ich sehe schon, dass wir da heftig diskutieren werden, denn auch in Südtirol sind manche für komplett rigide Schließungen am Sonntag. Andere sagen, nein, das geht nicht. Am Sonntag muss es auch Öffnungen geben im touristischen Bereich oder auch im Nahversorgungsbereich, in den Städten im Besonderen. Das muss man in Einklang bringen und das wird gar nicht so leicht.
3: Diese Diskussionen könnten Jahre dauern, mein Kompatscher. Er selbst ist dagegen, dass Geschäfte am Sonntag geöffnet sind. Unabhängig davon, was entschieden wird, fix ist, dass die Zuständigkeit dafür jetzt beim Land liegt und nicht mehr beim Staat. Die Freiheitlichen begrüßen die Autonomiereform. Sie sei ein wichtiger Schritt in die richtige Richtung. Die Regierung Meloni habe geliefert. Die Reform sei aber kein Endpunkt, denn es sei nur die Wiederherstellung und das Zurückholen von Kompetenzen gelungen. Jetzt müsse ein echter Ausbau der Autonomie folgen, fordert der Vizeobmann der Freiheitlichen Otto Malknecht. Er nennt unter anderem die Abschaffung des Regierungskommissariats und die primären Zuständigkeiten für die öffentliche Sicherheit und die Lehrpersonen. In Österreich wurde vor kurzem die traditionelle Gedenkfeier zum 81. Jahrestag der Befreiung des Konzentrationslagers Mauthausen abgehalten. Daran hat auch eine Delegation aus Bozen teilgenommen. Denn in Mauthausen waren auch Häftlinge des Bozener NS-Durchgangslagers ums Leben gekommen. Insgesamt wurden mehr als 40.000 italienische Staatsangehörige nach Mauthausen deportiert. Bei der Feier wurde betont, dass die Erinnerung an die Verbrechen der NS-Zeit dazu beitragen soll, die Werte von Frieden, Demokratie und Menschenrechte an die jungen Generationen weiterzugeben. Am Nonsberg im Trentino hat ein Arbeitsunfall einen Schwerverletzten gefordert. Durch die Explosion einer Gasflasche hat sich ein 50-Jähriger schwere Verbrennungen im Gesicht zugezogen. Der Arbeiter wurde mit dem Hubschrauber in das Krankenhaus von Trient geflogen. Der Iran macht die USA für die Blockade der Straße von Hormuz verantwortlich. Das Hindernis sei nicht der Iran, sondern die USA. Von iranischer Seite sei die Meerenge für alle Handelsschiffe offen, sagte der iranische Außenminister bei einem Besuch in Indien. Der Iran verlangt aber hohe Gebühren für die Durchfahrt und soll auch Minen verlegt haben. Wolken und Regen stehen auf dem Wetterprogramm. Mehr zu den aktuellen Temperaturen gibt's gleich.
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3: Es ist grau in grau mit Regen und recht kühlen Temperaturen. Bei der Leimburg im Unterland werden 10 Grad gemessen. In Langdaufers hat es nur 1 Grad. Oberfintel meldet 6 Grad. Im Penz im Saundal hat es 3 und in Pfelders 0 Grad. Über Nacht kann es weiß werden. Die Schneefallgrenze sinkt auf 1200 bis 1500 Meter. Auch der Freitag bleibt morgen unbeständig. In der Früh fallen noch letzte Regentropfen und Schneeflocken. Dann machen die Niederschläge eine kurze Pause. Am Nachmittag kann es aber schon wieder regnen. Und es wird noch kühler. Die Temperaturen schaffen morgen nur mehr 9 bis 13 Grad.
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4: Schönen Nachmittag aus der Landesverkehrsmeldezentrale. Auf der Pustertaler Staatsstraße auf der Rickertalbrücke gibt es eine Einbahnregelung wegen Sicherungsmaßnahmen. Es kann immer wieder zu kurzen Wartezeiten in beiden Richtungen kommen. Auf der Finchgauer Staatsstraße zwischen Schlanders und Trabland kommt es abschnittsweise zu Kolonnenverkehr wegen Überlastung. Gute Fahrt!
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13: Hi, this is Sam Harper together with Glockenbach and here is our new single, Lost.

In den Top 4 der Airplay-Charts und fast 1 Milliarde Streams hat die Herzen der Musikliebhaber erobert und zählt zu den aufregendsten neuen Projekten der Musikszene. Auf seiner mitreißenden neuen Single wird Glockenbach von der in London lebenden Singer-Songwriterin Sam Harper unterstützt, die den Track mit ihrer unverwechselbaren Stimme bereichert. In Lost erkunden Glockenbach und Sam Harper gemeinsam die Tiefen der Euphorie und Melancholie und zelebrieren das Gefühl des Loslassens, des Kontrollverlusts und der vollkommenen

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3: Familienfreundliche Betriebe sollen weniger Steuern zahlen. In Meran wird es leiser. Neue Regeln für Veranstaltungen. Das Wetter, es regnet weiter. Ich bin Sabrina Fleischmann. Guten Nachmittag.
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3: Zur Unterstützung der Familien in Südtirol gibt das Land heuer mehr als 170 Millionen Euro aus. Dazu gehören finanzielle Beiträge wie das Familien- und Kindergeld, Initiativen zur Familienbildung und auch die Vereinbarkeit von Familie und Beruf. Dabei sind auch die Unternehmen gefordert. In Zukunft sollen familienfreundliche Unternehmen, die das Audit Familie und Beruf schaffen, belohnt werden. Das kündigt Landesrätin Rosmarie Palmer an.
4: Wir haben jetzt den Vorschlag in der Landesregierung, dass wir dort eine IRAP-Reduzierung von 0,5 Prozentpunkten machen, auch kumulierbar mit anderen Zertifikaten und eine Erhöhung der Beiträge, wenn dieses Verfahren, dieses Zertifizierungsverfahren gemacht worden ist. Ich denke, ein großer Anreiz für die Betriebe und Unternehmen.
3: Derzeit haben 117 Betriebe das Audit Familie und Beruf. In Zukunft sollen es noch mehr werden. Meran dreht die Lautstärke zurück. Bei Konzerten und Events im Freien darf die Musik nur mehr 85 Dezibel laut sein. Das sind 5 Dezibel weniger als bisher. Außerdem muss es zwischen 2 Konzerten im Umkreis von 100 Metern eine Ruhepause von 2 Tagen geben. Gleich wie bisher bleibt, dass die Musik nur bis 23 Uhr erklingen darf. Der Meraner HGV-Gebietsobmann Hansi Bichler findet, dass diese Maßnahmen notwendig sind.
5: Besonders auch in Ballungszentren, wo einfach in der Folge auch viele Veranstaltungen abgehalten werden, ist es notwendig, Regeln zu treffen. Zum einen für die Einheimischen, die sich in der Nachtruhe gestört fühlen, zum anderen auch für den Tourismus, weil viele Leute dann auch die Nachtruhe sehr, sehr schätzen.
3: Die Stadtpolizei von Meran hat schon angekündigt, dass sie Kontrollen durchführen wird. Papst Leo XIV. Hat heute die Universität La Sapienza in Rom besucht und sich mit Studenten getroffen. Dabei hat er die Suche nach Wissen und Wahrheit als Weg zu Gott bezeichnet. Und der Papst hat auch gesagt, Gottes Spuren seien in der Schönheit der Schöpfung und in vielen Formen des menschlichen Lebens erkennbar. Am Nonsberg im Trentino hat ein Arbeitsunfall einen Schwerverletzten gefordert. Durch die Explosion einer Gasflasche hat sich ein 50-jähriger schwere Verbrennungen im Gesicht zugezogen. Der Arbeiter wurde mit dem Hubschrauber ins Krankenhaus von Trient geflogen. Noch zum Tennis. Jannik Sinner bleibt beim Masters-Turnier von Rom auf der Siegerstraße. Er hat das Viertelfinale gegen den Russen Andrei Rublev in 2 Sätzen gewonnen, mit 6:2 und 6:4. Sinners Gegner im Halbfinale wird erst heute Abend ermittelt. Das Wetter ist trüb und nass. Die Aussichten für morgen gibt's gleich.
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3: Dicht bewölkt und nass ist es heute Nachmittag bei gedämpften Temperaturen. In Mülln, in Taufers und in Sarndein werden 5 Grad gemessen, in Salon sind es 10. Rednaun meldet nur 1 Grad und in Radein werden aktuell 4 Grad gemessen. Am Abend und in der Nacht sinkt die Schneefallgrenze auf 1200 bis 1500 Meter ab und auch der Freitag bleibt morgen noch wechselhaft und kühl.
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10: Guten Nachmittag wünscht Barbara Widot aus der Landesverkehrsmeldezentrale. Auf der Finchgauer Stadtstraße in Richtung Meran zwischen Schlanders und Rabland abschnittsweise Kolonnenverkehr und Stau wegen starken Verkehrs und Arbeiten. Das Timmelsjoch ist ab dem Gasthof Hochfirster aus Sicherheitsgründen gesperrt. Gute Fahrt!

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3: Guten Nachmittag wünscht Barbara Widot aus der Landesverkehrsmeldezentrale. Auf der Finchgauer Stadtstraße in Richtung Meran zwischen Schlanders und Rabland abschnittsweise Kolonnenverkehr und Stau wegen starken Verkehrs und Arbeiten. Das Dimmelsjoch ist ab dem Gasthof Hochfirster aus Sicherheitsgründen gesperrt. Gute Fahrt!

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1: Der Donnerstag, Nachmittag auf Radio Holiday. Es ist mittlerweile 16 Uhr. Mein Name ist Alex Daritz. Ich darf Sie in den Feierabend hinein begleiten. Heute mit folgenden Themen. Bruneck tanzt. Die Musiknacht Bruneck tanzt steht ja bevor. Darüber reden wir und verschenken auch einige Freikarten, und zwar in dieser Stunde noch. Und in der nächsten Stunde reden wir über ein ganz tolles Konzert von Siegfried Fietz, bekannt vom Lied von Guten Mächten. Auch darüber reden wir, und zwar mit Alfred E. Meyer. Bleiben Sie dran, mein Name ist Alex Daritz.

0: Minuten nach 4 am Donnerstag und der Brunecker Stadtrat hat grünes Licht für 2 Hotels in Reischach gegeben. Geplant sind ein Golfhotel und der Neubau samt Erweiterung des heutigen Hotel Heinz. Insgesamt entstehen ca. 300 Betten. Beide Betriebe sollen als 5-Sterne-Hotels entstehen. Nun läuft eine 30-tägige Frist, innerhalb der Einreiner mögliche Rekurse einreichen können. Für das Hotel Heinz ist zusätzlich eine Änderung des Bauleitplans erforderlich, über die der Gemeinderat entscheiden muss.
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Don Moloko singt Back am Donnerstagnachmittag. Ja, gesungen, aber vor allem getanzt wird morgen Abend in Bruneck. Bruneck tanzt heißt es da. Da wird es elektrisierend und ziemlich tanzbar. Ja, Musik aus Deutschland, also DJs aus Italien, Deutschland, Schweiz, Österreich sind mit dabei. Da geht's ordentlich rund. Wir verschenken in Kürze einige Freitickets für dieses Event. Also bleiben Sie dran, gleich hier bei uns.

0: In Brunnek wird es an diesem Freitag wieder laut, elektrisierend und ziemlich tanzbar. Brunnek tanzt ist keine klassische Tanzshow, sondern eine ganze Musiknacht. Mehrere DJs, verschiedene Locations und ein Ticket, das sie durch die Nacht begleitet. Unterschiedliche Sounds entdecken und einfach feiern, genau darum geht's. Was sie dort erwartet, welche DJs am Start sind und wie das Ganze funktioniert, das hören wir jetzt uns genauer an, und zwar vom Veranstalter Christian Bieler.
1: Die Idee ist entstanden, weil als ich von Deutschland nach Südtirol ausgewandert bin, ich dieses Konzept ja in Deutschland schon hatte und mir meine neue Heimatstadt angeschaut habe und festgestellt habe, dass es einfach hier super passen würde, weil ja viele Bars zentral sind und ja so ein Format auch in dieser Art hier noch nicht gab. Und da ich auch oftmals aus war und festgestellt habe, okay, da ist überall immer die gleiche Musik oder sehr oft, dachte ich, kann es nur gut tun, wenn man einfach mal Musik im Detail bucht, die Musikrichtung ein bisschen differenziert und dass die Gäste einfach zirkulieren können und da einfach mal DJs sehen, was sie sonst, also oder Musik hören, was sie sonst nicht hören, und ja, so ist das Ganze entstanden.
0: Warum funktioniert das Konzept Tanzen in der Stadt so gut?
1: Ich finde, das funktioniert gut, weil da jede Bar mit dabei ist, mitwirkt, sich freut, sich diese Freude auch nach außen trägt, und das überträgt sich dann, und auch die Stadt, die ja mitmacht, der Tourismusverein, also es sind einfach alle, die da mitziehen, und somit entsteht da so die Dynamik, und das ist ja oft schön, weil im Mai ist ja auch Frühling und dann ist es draußen oft schöner vom Wetter her, und ja, so entwickelt sich das, und auch durch die Auswahl der DJs hat man schon auf jeden Fall auch so eine gewisse Konstanz, wo man sieht, okay, da kommen immer hochwertige DJs und da passt es von der Qualität, und deswegen denke ich, funktioniert das ganz gut bisher.
0: Wettertechnisch soll es morgen zwar etwas kühler werden, der Stimmung wird das jedoch nichts abtun. Brunnek tanzt mittlerweile ein Fixpunkt in unserem Kalender. Von Hip-Hop über Elektro, Soul, House, dann Dance, Rock und so weiter. Hier gibt es alles zu hören, von den 70ern bis zu den 2000er und natürlich auch aktuelle Hits. DJs aus Italien, Deutschland, Schweiz und Österreich werden Brunnek in eine Partystadt verwandeln, und auch sie können dabei sein an diesem Freitag auf Kosten von Radio Holiday. Wir haben noch einige Tickets zu vergeben. Rufen Sie mich an unter 0474 410 771. 0474 410 771.
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0: Und die Tickets sind bereits vergeben. Und zwar gehen sie an Fabian Unterhofer aus Diedenheim, an Monika Steinmeier aus Deisten und an Barbara Unterhofer aus Bercha. Wir wünschen natürlich viel Spaß, gute Unterhaltung bei Bruneck tanzt.
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0: dem richtigen Beat durch den Donnerstagnachmittag. Harry Styles mit American Girls. Momentan regnet es ziemlich stark hier in Bruneck. Wie es auf Südtirols Straßen aussieht, das erfahren Sie jetzt, 16:30, halb fünf. Wir schauen auf die Timmelsjochstraße, die ist vorübergehend wegen Schneefall ab dem Gasthaus Hochfürst gesperrt, voraussichtlich bis morgen Mittag. In Meran vor Meran verlieren Sie aktuell 10 Minuten wegen Überlastung. Landesstraße 97, Sie verlieren aktuell im Abschnitt Stegenkreuzung Pfalzen-Kreisverkehr Nordring 10 Minuten wegen Überlastung. Dann schauen wir nach Finchgau, Sie verlieren aktuell im Abschnitt Latsch-Staben 15 Minuten wegen einer Baustelle. Und dann verlieren Sie auch noch im Abschnitt Naturnstöll 20 Minuten wegen Überlastung.
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0: coole Scheibe von Michael Patrick Kelly, Traces. 16:33 Uhr, 3 Minuten nach 4:30. Und durch die Autonomiereform bekommt Südtirol in vielen Bereichen Zuständigkeiten vom Staat zurück. Und es kommen auch einige neue Kompetenzen dazu. Unter anderem im Handel. Das könnte etwa über die umstrittene Sonntagsöffnung bei Geschäften entscheiden. Das bedeutet aber nicht, dass jetzt bald alle Geschäfte am Sonntag zusperren müssen, sagt Landeshauptmann Arno Kompatscher. Die Diskussion könnte Jahre dauern, meint Kompatscher. Er selbst ist dagegen, dass Geschäfte am Sonntag geöffnet sind. Unabhängig davon, was entschieden wird, fix ist, dass die Zuständigkeit dafür jetzt beim Land liegt und nicht mehr beim Staat.
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The Colors mit Rolling Stones. 16:45, dreiviertel fünf. Gleich gibt's hier bei uns die Nachrichten. Und wir hören uns dann anschließend an die Nachrichten.

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3: Familienfreundliche Betriebe sollen weniger Steuern zahlen. Weniger Dezibel, Neuregeln für Konzerte in Meran. Das Wetter, Regen und Wolken haben das Sagen. Ich bin Sabrina Fleischmann, guten Nachmittag.
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3: Im Landeshaushalt sind heuer mehr als 170 Millionen Euro zur Unterstützung der Familien in Südtirol reserviert. Die wichtigsten Bausteine sind das Familien- und Kindergeld, Familienbildung und die Vereinbarkeit von Familie und Beruf. Dabei gibt es Fortschritte, sagt Landesrätin Rosmarie Palmer.
5: Dort haben wir in den letzten Jahren vor allem auf den Ausbau der Kleinkinderbetreuung gesetzt. 2016 hatten wir 67 Kitas, heute haben wir 149 Kitas im ganzen Land.
3: Auch die Unternehmen müssen ihren Beitrag leisten. Familienfreundliche Betriebe, die das Audit Familie und Beruf haben, sollen belohnt werden. Geplant ist eine Senkung der Wertschöpfungssteuer IRAP um 0,5 Prozentpunkte, kündigt Barmer an. Außerdem sollen die Beiträge für das Zertifizierungsverfahren erhöht werden. Derzeit haben 117 Betriebe das Audit. In Zukunft sollen es noch mehr werden. Meran wird leiser. Der Stadtrat hat neue Regeln beschlossen. Bei Veranstaltungen und Konzerten im Freien darf die Musik nur mehr 85 Dezibel laut sein. Das sind 5 Dezibel weniger als bisher. Der künstlerische Leiter vom Ost-West-Club Meran, Thomas Kobler, hat allerdings noch einige Fragen zu dieser Dezibelgrenze.
6: Dann ist zu berechnen möglicherweise, dass der Schall bei bestimmten Windverhältnissen in eine Richtung geht, dass man dann in einem Stadtviertel, sage ich jetzt einmal, die Musik lauter hört, während in einem anderen Ort, der vielleicht sogar näher gelegen ist, die Lautstärke dann nicht so massiv ist. Also das ist eben so ein Punkt, der in vielen Veranstaltern nicht ganz klar ist und wo auch, glaube ich, die Gemeinde noch den richtigen Weg dann finden muss.
3: Neu ist ebenfalls, dass es zwischen 2 Konzerten im Umkreis von 100 Metern eine Ruhepause von 2 Tagen geben muss. Gleich bleibt hingegen die Uhrzeit. Die Musik muss um 23 Uhr abgeschaltet werden. Große Ehre für Mario Draghi. Der frühere EZB-Präsident und italienische Regierungschef ist heute in Aachen mit dem Karlspreis ausgezeichnet worden. Damit werden seine Verdienste um die europäische Einigung gewürdigt. In Großbritannien hat sich die Regierungskrise zugespitzt. Gesundheitsminister Wes Streeting tritt zurück und erhöht damit den Druck auf den angeschlagenen Premierminister Keir Starmer. Er habe das Vertrauen in Starmer verloren, schreibt der Minister. Starmer hat bisher einen Rücktritt abgelehnt. Noch zum Tennis. Die Erfolgsserie von Jannik Sinner geht weiter. Er hat beim Masters-Turnier in Rom das Halbfinale erreicht. Sinner hat das Viertelfinale gegen den Russen Andrei Rublev in 2 Sätzen gewonnen. Damit hat Sinner einen weiteren Rekord geknackt, denn er hat jetzt 32 Siege in Folge bei einem Masters-1000-Turnier auf dem Konto. Schon morgen Abend geht's für Sinner weiter. Sein Gegner steht noch nicht fest. Wolken und Regen stehen auf dem Wetterprogramm. Die weiteren Aussichten gleich.
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3: Die Wolken bringen immer noch Regen mit und es ist kühl. In Fahren werden aktuell nur 7 Grad gemessen. 5 sind es in Brunnek, 4 in Kovara und 3 in Deutschnofen. In der Nacht kann es bis auf 1200 Meter herunterschneien und auch der Freitag bleibt morgen unbeständig und kühl.
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17: Karin Unterhofer aus der Landesverkehrsmeldezentrale. Auf der Finchgauer Stadtstraße Richtung Meran zwischen Natons und Trabland Stau wegen Arbeiten und Überlastung. Zudem herrscht jetzt im Feierabendverkehr besonders in den Stadtgebieten erhöhtes Verkehrsaufkommen. Rechnen Sie vor allem in Bozen und Meran bei den Stadtein- und Ausfahrten mit Verzögerungen. Das Dimmelsjoch ist ab dem Gasthof Hochfürst aus Sicherheitsgründen gesperrt. Gute Fahrt!
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21: Willkommen zurück am Donnerstagnachmittag. In 4 Minuten ist es 5 und in dieser Stunde, da reden wir über ein besonderes Konzert, das Ende Mai in St. Georgen stattfindet und zwar vom Sänger Siegfried Fietz heißt er. Das Lied kennen Sie sicher von Guten Mächten. Darüber reden wir und zwar mit Alfred E. Mayer. Er spielt nämlich im Vorprogramm und das Ganze hören Sie in Kürze hier bei uns. Mein Name Alex Daritz. Ich wünsche viel Spaß bis 18 Uhr.

0: Unter dem Motto seines beliebten Liedes von guten Mächten lädt Siegfried Fietz mit seinem Sohn Oliver zu einem besonderen Konzert, das Herz und Seele berührt. Am Freitag, 29. und Samstag, 30. Mai bringen sie ihre authentische Musik nach Meran und nach St. Georgen. Mit dabei Alfred Ehmeier. Heute haben wir ihn zu diesem Thema ins Studio geholt.
1: Ich darf wieder mal in dem Studio sein, wo ich vor sage und schreibe 40 Jahre gearbeitet und netto in dem Studio natürlich, oben in Reischer, nicht nur beim Rastnose unten im Keller.
0: Ja, lang ist's her, das waren noch Zeiten, da gab's noch Kassetten und Platten und das Mischpult hat auch ein bisschen anders ausgesehen. Aber Alfred, jetzt zu diesem Konzert, du und deine Tochter, ihr werdet ja in St. Georgen im Vorprogramm vertreten sein. Wer ist Siegfried Fietz eigentlich?
1: Also Siegfried Fietz, 1946 in Nordrhein-Westfalen geboren, also mittlerweile 80, und Siegfried Fietz war schon hier. Ich habe ihn vor 40 Jahren kennengelernt. Und zwar, es war ein Konzert in St. Taufers, der Jugenddienst hat ihn eingeladen. Und ich kann mich auch gut daran erinnern, ich habe ihn vom Bahnhof abgeholt. Und damals war er 40, ja, ich war damals 25, er wird 80 und jetzt kannst du dir ausrechnen, wie viele Lenze ich zähle. Ja, und dann war dieses Konzert ein Erfolg, ein totaler Erfolg. In St. Taufers, und Siegfried Fietz hatte zu wenig Platten mit. Ja, und dann gab es Bestellungen. Ja. Also alle Platten wurden verkauft und der Abacus Verlag, das ist der Verlag, den Barbara Fietz führt, die Frau von Siegfried Fietz in Deutschland, hat mir dann kartoneweise wirklich Platten zugeschickt, und ich habe im gesamten Pustertal, vielleicht erinnern sich einige Hörerinnen und Hörer noch daran, diese Platten zugestellt. Also ich war Plattenzusteller von Siegfried Fietz. Ich habe ihn dann besucht auch in Deutschland, und so sind wir immer wieder in Kontakt gekommen. Er war vor 20 Jahren auch hier, damals hat er im Kolpinghaus gespielt, da durfte ich auch ein Lied mit ihm singen. Und dann hat der Jugenddienst Bruneck ihn nochmal eingeladen in der neuen Kirche in St. Georgen. Und das ist jetzt die Brücke. Jetzt kommt er wieder, 80-jährig, er wird am 25. Mai 80. Wenige Tage nachher spielt er das Konzert in St. Georgen. Und bekannt ist Siegfried Fietz in Deutschland vor allem und auch hierzulande durch das Lied, das ist eine Vertonung des Bonhoeffer Gedichtes, von guten Mächten wunderbar geborgen. Oder es gibt Lieder, die auch hier bekannt sind, weitere Lieder, die hier bekannt sind, wie manchmal brauchst du einen Engel, der dich schützt und dich führt, oder auch Gottes guter Segen sei mit dir. Und es wird bei einigen jetzt klingeln, aha, das ist Siegfried Fietz. Wir freuen uns drauf. Daniel Schulte vom Verein Vivid hat ihn eingeladen am 29. Mai nach Meran. Dort wird er um 19 Uhr auftreten. Daniel Schulte ist der Mann, der auch oft Konzerte mit uns organisiert. Und ich dachte, wenn der schon da ist, dann habe ich das dem Jugenddienst in Bruneck zugespielt. Und Lukas Neumeier und sein Team haben das jetzt organisiert. Also am 30. Mai um 17 Uhr in der neuen Pfarrkirche in St. Georgen.
0: Alfred, jetzt spielen wir ein paar Takte Musik und danach reden wir weiter.
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0: Siegfried Fietz ist bald zu Gast in St. Georgen und auch in Meran. Er ist ein ganz außergewöhnlicher Musiker bei uns im Studio, Alfred Mayr.
1: Liebe Hörerinnen und Hörer, Sie müssen sich vorstellen, Siegfried Fietz hat seit 1971 4.500 Lieder komponiert. 4.500 Lieder, die bei der GEMA eingetragen sind und sage und schreibe 250 Alben produziert. Also der Mann hat wirklich gearbeitet und gilt deshalb in Deutschland als der bekannteste christliche Liedermacher. Er ist außerdem auch Komponist, Produzent und auch Bildhauer. Ja, ganz interessant. Er bedient auch noch diese Schiene.
0: Auf was können sich die Besucherinnen und Besucher besonders freuen?
1: Also die Besucherinnen und Besucher können sich freuen auf ein Konzert mit Siegfried Fietz und seinem Sohn Oliver Fietz. Oliver Fietz ist auch solo unterwegs, aber er begleitet ihn auf dieser Tour. Es wird einen Querschnitt geben, wirklich von guten Mächten wunderbar geborgen, von diesem bekannten Lied bis heute. Er hat ja sehr, sehr viele Alben produziert, auch Konzeptalben, Themenalben, wo es um Themen geht wie Frieden und Gerechtigkeit. Es wird ein Konzert sein, auch ein Mitsingkonzert, und ich freue mich besonders, dass ich eben mit meiner Tochter Hanna auch das Vorprogramm gestalten darf. Also wir treffen uns auf alle Fälle am 30. Mai um 17 Uhr in der neuen Pfarrkirche in St. Georgen. Wir freuen uns drauf.
0: Dankeschön, Alfred, für deinen Besuch, und wir wünschen dir und deiner Tochter und natürlich auch Siegfried Fietz alles Gute und natürlich ein tolles Konzert in St. Georgen und auch in Meran.
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0: Musik von Pegasus, Next Day, 17:31, eine Minute nach 17:30 zum Wetter.
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0: Der Tag verlief heute zunehmend unbeständig. In vielen Teilen Südtirols regnete es heute und aktuell eben auch. Morgen schaut's wie folgt aus. In den frühen Morgenstunden sind gebietsweise abklingende Niederschläge möglich. Danach bleibt es für mehrere Stunden trocken, aber überwiegend bewölkt. Am Nachmittag muss man wieder mit etwas Regen rechnen. Es wird noch etwas kühler. Die Temperaturen kommen über 9 Grad im Wipptal bis 13 Grad im Etschtal nicht hinaus. Auch am Samstag ist es zunächst unbeständig. Im Tagesverlauf trocknet Nordwind die Luft in den Tälern ab. Am Sonntag kommt es zu einer Wetterbesserung. Morgendliche Restwolken lockern auf und es wird verbreitet sonnig. Die Quellwolken am Nachmittag bleiben harmlos.
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0: Und dann schauen wir noch auf Südtirols Straßen. Landesstraße 101. Sie verlieren aktuell im Abschnitt Lahn-Meraner Straße, Senich Hauptstraße, 10 Minuten Weg.

0: Überlastung. Aktuell verlieren Sie auch im Abschnitt Stegenkreuzung Pfalzen Kreisverkehr Nordring 10 Minuten wegen Überlastung. Auf der Brenner Staatsstraße, es ist ein Unfall passiert im Abschnitt Kardaun Bozen Süd, da verlieren Sie 20 Minuten. Und auf der Mebo verlieren Sie aktuell im Abschnitt Meran-Sinich-Algund 10 Minuten wegen Überlastung. Wir wünschen trotzdem gute Fahrt in den Feierabend.
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Mit Radio Holiday in den Donnerstag Feierabend 17:46 in 4 Minuten hören Sie die Nachrichten. Das heißt, ich darf mich von Ihnen schon jetzt verabschieden, wünsche noch einen gemütlichen Feierabend. Wir hören uns morgen wieder, wenn Sie mögen, zur selben Zeit. Mein Name ist Alex Daritz.

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2: 10 vor 6.
3: Alkoholkonsum geht zurück, auch in Südtirol. Polizisten als Lebensretter für deutschen Urlauber. Das Wetter ist kühl, trüb und nass. Ich bin Sabrina Fleischmann, guten Abend.
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3: 70% der Südtiroler sagen von sich, dass sie wenig bis gar keinen Alkohol trinken. Das hat eine neue Astat-Umfrage ergeben. Die Studie zeichnet ein überraschend positives Ergebnis. Viele geben an, aus gesundheitlichen Gründen auf Alkohol zu verzichten.
5: Die trinke jetzt selber allein mehr zu Feierlichkeiten. Nicht mehr so, als wenn wir 16, 17 Jahre alt waren.
6: Also ich trinke seit 12 Jahren gar keinen Alkohol mehr. Ganz bewusst, weil mir fällt er einfach nicht. Und ich merke schon, dass alle weil mehr in die Richtung kommt und dass alle mehr sagen, nein, ich möchte auch weniger Alkohol trinken.
7: Ich zähle mit zu dem, was weniger trinken.
3: Die neue Astat-Umfrage bestätigt einen Trend, der seit mehreren Jahren auch in anderen europäischen Ländern zu beobachten ist. Es wird weniger Alkohol konsumiert. Ein Defibrillator kann Leben retten. Das hat sich bei einem Fall in Eppern bestätigt. Ein 70-jähriger Urlauber aus Deutschland hatte während einer Fahrradtour einen Herz-Kreislauf-Stillstand erlitten. Zwei Polizisten sind ihm zu Hilfe gekommen. Sie haben mit der Wiederbelebung begonnen und auch einen Defi eingesetzt, den sie aus dem nahegelegenen Sportzentrum geholt hatten. Danach wurde der Tourist von Notarzt und Sanitätern weiter behandelt und ins Krankenhaus eingeliefert. Dort hat er um ein Treffen mit den zwei Polizisten gebeten, um sich bei seinen Rettern persönlich zu bedanken. Seit 25 Jahren gibt es den Verein Südtiroler Ärzte für die Welt. Und in dieser Zeit wurde viel erreicht in den Bereichen Medizin, Trinkwasser und Bildung. Der Verein hat Schulen für 11.500 Kinder und Jugendliche gebaut. Dazu kommen mehr als 130 Brunnen und zwei Krankenhäuser in Nepal und Äthiopien. Außerdem wurden Nähkurse und Ausbildungen im Handwerk organisiert und Mikrokredite für Frauen vermittelt. Allein im letzten Jahr wurden 33 Projekte in 11 Ländern unterstützt. In Äthiopien haben 60 junge Menschen einen Beitrag bekommen, um sich eine Existenz aufzubauen, damit sie im Land bleiben und nicht auswandern. In Großbritannien hat sich die Regierungskrise zugespitzt. Gesundheitsminister Sweeting tritt zurück und erhöht damit den Druck auf den angeschlagenen Premierminister Keir Starmer. Er habe das Vertrauen in Starmer verloren, schreibt der Minister. Starmer hat bisher einen Rücktritt abgelehnt. Zum Tennis. Die Erfolgsserie von Jannik Sinner geht weiter. Er hat beim Masters-Turnier in Rom das Halbfinale erreicht. Sinner hat sein Viertelfinale gegen den Russen Andrei Rublev in 2 Sätzen gewonnen. Und damit hat er einen weiteren Rekord geknackt, denn er hat jetzt 32 Siege in Folge bei einem Masters-1000-Turnier auf dem Konto. Schon morgen Abend geht's für Sinner weiter. Sein Gegner wird erst heute Abend ermittelt. Auch morgen ist noch der Regenschirm gefragt. Mehr zum Wetter gleich.
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5: Im Großteil des Landes ist es noch nass, nur im Finchgau macht der Regen aktuell eine Pause. Die Temperaturen bleiben recht kühl. In Eyers im Finchgau hat es 8 Grad, bei der Leimburg sind es 9. Mühlwald meldet nur 1 Grad und in Benz im Sarntal wird ebenfalls nur 1 Grad gemessen. In der Nacht kann es bis auf 1200 Meter herunterschneien. Der Freitag wird morgen unbeständig. Am Vormittag gibt es eine kurze Regenpause. Am Nachmittag beginnt es dann wieder zu regnen. Und es wird noch kühler. Die Temperaturen erreichen nur mehr 9 bis 13 Grad am Nachmittag.
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6: Aus der Landesverkehrsmeldezentrale begrüßt Sie Barbara Widott. Auf Südtirolstraßen herrscht wie immer um diese Zeit lebhafter Abendverkehr. Das Timmelsjoch ist ab dem Gasthof Hochfirst aus Sicherheitsgründen gesperrt. Gute Fahrt!
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1: Das Kaufhaus Schäfer in Innichen sucht Verstärkung. Möchtest du in einem modernen Unternehmen arbeiten? Gesucht werden Mitarbeiter und Mitarbeiterinnen für die frische Theke im Eurospar. Erfahrung ist von Vorteil, aber nicht Voraussetzung. Was zählt, ist deine Persönlichkeit. Geboten werden flexible Arbeitszeiten, eine 4- oder 5-Tage-Woche, ein freundliches Team und überdurchschnittliche Bezahlung. Außerdem wird eine Reinigungshilfe für die Abendstunden ab 19 Uhr für 15 Wochenstunden gesucht. 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Dann melde dich telefonisch oder per E-Mail info@schäfer-innichen.de. Für die Jugendherberge in Doblach wird eine Köchin oder ein Koch in Vollzeit gesucht. Dich erwarten ein sicherer Arbeitsplatz mit Jahresvertrag, geregelte Arbeitszeit, eine leistungsgerechte Entlohnung, ein tolles Team und ein angenehmes Betriebsklima sowie Essensgutscheine. Du bist flexibel und zeigst Einsatzbereitschaft, hast Erfahrung im Hotel- und Gastgewerbe und bist bereit, auch am Wochenende zu arbeiten? Dann schicke deine Bewerbungsunterlagen an karriere@jukas.net. Bar Fischerteich in Rasen-Antholz sucht eine Bedienung zum baldmöglichen Eintritt und einen Sommerpraktikanten oder Praktikantin. Du hast Orderkenntnisse und arbeitest gerne mit Personen, bist beider Landessprachen mächtig, dann melde dich bei Silvia telefonisch. 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
1: Die Firma Elpo GmbH aus Bruneck sucht motivierte Elektrotechniker, Elektrotechnikerinnen, Lehrlinge sowie Mitarbeiter, Mitarbeiterinnen für die Projektleitung und den Bereich Automation. Durch die Vielfalt der Elektrobereiche wird es garantiert nicht langweilig. Neugierig geworden? Dann schau dir die Details zu den Stellen auf der Homepage www.elpo.eu an und schreibe an jobs@elpo.eu. Das 4-Sterne-Hotel Authentis in Niederrasen sucht einen Baristen, Baristin, Service-Mitarbeiter in Vollzeit, außerdem eine Empfangsmitarbeiterin in Vollzeit. Freue dich auf ein Arbeitsumfeld mit familiärer Atmosphäre, netten Gästen und tollen Benefits. Das Hotel ist effizient organisiert und bietet deshalb geregelte Arbeitszeiten und eine interessante Work-Life-Balance. Bewerbungen gerne an team@authentis.it. Die Firma Bioenergie Biogasanlage St. Lorenzen sucht einen Lkw-Fahrer, Fahrerin mit Führerschein CCE in Saison oder Jahresstelle und einen Fahrer für den Gülletruck in Saison oder Jahresstelle. Bewerbungen bitte an bioenergie@rollmail.net. Die St. Barbara Apotheke in St. Georgen sucht ab September einen engagierten BKA, pharmazeutisch-kaufmännischen Assistenten, Assistentin in Vollzeit. Geboten werden ein freundliches Arbeitsumfeld und ein motiviertes Team. Bitte nur schriftliche Bewerbungen mit Lebenslauf an info@st-barbara.it. Friseursalon Shampoo in Bruneck sucht zur Verstärkung des Teams einen Lehrling im ersten oder zweiten Lehrjahr und oder einen Friseur, Friseurin mit Lust auf Veränderung. Du hast Interesse? Dann melde dich telefonisch oder komm direkt im Salon vorbei. Die Olanger Seilbahnen AG sucht motivierte Mitarbeiter, Mitarbeiterinnen für den Seilbahnbetrieb am Kronplatz. Dich erwartet ein abwechslungsreicher Job zwischen Technik und Gästekontakt, interne Ausbildung zum Maschinisten sowie ein sicherer Arbeitsplatz in einem starken Team. Technisches Verständnis, Teamgeist und Bereitschaft zu Wochenenddiensten von Vorteil. olang@kronplatz.org ist die Mailadresse. 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
2: 10 vor 7.
3: In Südtirol wird weniger Alkohol getrunken. 5 Italiener sterben bei Tauchunfall auf den Malediven. Das Wetter bleibt auch morgen teilweise nass. Ich bin Sabrina Fleischmann, guten Abend.
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3: In Südtirol gibt es einen Trend, weniger Alkohol zu trinken. In einer aktuellen Astat-Studie geben 70% an, dass sie wenig bis gar keinen Alkohol trinken. Es war eine Umfrage, bei der die Befragten selbst ihr Konsumverhalten einschätzen mussten. Der Psychologe Martin Frontaler vom Therapiezentrum Bad Bachgard sagt:
4: Bei der Interpretation solcher Aussagen ist natürlich immer zu berücksichtigen, dass es Menschen dabei gibt, die ihren Konsum verharmlosen bzw. Falschangaben machen. Das gehört mit dazu, aber in der Summe bestätigt es den Trend, den wir seit mehreren Jahren mittlerweile beobachten, dass in den europäischen Ländern weniger Alkohol konsumiert wird.
3: Viele der Befragten gaben an, dass sie aus gesundheitlichen Gründen auf Alkohol verzichten. Die Autonomiereform ist geschafft und Österreich freut sich mit Südtirol. Landeshauptmann Kompatscher und die SVP-Parlamentarier haben sich heute in Rom bei einem Treffen mit dem österreichischen Botschafter für die Unterstützung Österreichs bedankt. Der Botschafter hat gesagt, damit werde die Erfolgsgeschichte der Südtirol-Autonomie weitergeschrieben. Auch Regionenminister Roberto Calderoli spricht für die italienische Regierung von einem historischen Schritt für Südtirol und das Trentino. Auch der Südtiroler Jagdverband begrüßt die Autonomiereform, weil das Land beim Vorgehen gegen Wolf und Bär und bei der Jagd in Zukunft mehr selbst entscheiden kann. Landesjägermeister Günter Rabensteiner hat bei der Vollversammlung des Jagdverbandes gesagt, er hoffe, dass der neue Spielraum auch genutzt wird. Bei einem Tauchunfall auf den Malediven sind 5 Urlauber aus Italien ums Leben gekommen. Sie waren auf einem Tauch-Safari-Schiff unterwegs und wollten beim Atoll Wawo mehrere Höhlen in einer Tiefe von 50 Metern erkunden. Als sie nach mehreren Stunden nicht zurückgekehrt sind, hat die Besatzung des Schiffes Alarm geschlagen. Die Taucher konnten aber nur mehr tot geborgen werden. Bei einem Opfer soll es sich um eine Forscherin der Universität Genua handeln. Ein Defibrillator kann Leben retten, das hat sich bei einem Fall in Eppern bestätigt. Ein 70-jähriger Urlauber aus Deutschland hatte bei einer Fahrradtour einen Herz-Kreislauf-Stillstand erlitten. 2 Polizisten sind ihm zu Hilfe gekommen. Sie haben dabei auch einen Defi eingesetzt, den sie aus dem nahegelegenen Sportzentrum geholt hatten. Danach wurde der Tourist ins Krankenhaus eingeliefert. Dort hat er um ein Treffen mit den 2 Polizisten gebeten, um sich bei seinen Rettern persönlich zu bedanken. Patrick Franzoni übernimmt im Südtiroler Sanitätsbetrieb eine neue Aufgabe. Er wechselt von der Notfallmedizin ins Krankenhaus Sterzing und übernimmt dort als Primar die Abteilung für Innere Medizin. Seine Ernennung wurde heute bekannt gegeben. Franzoni wird das Primariat am 1. Juli übernehmen. Auch morgen wird das Wetter noch wechselhaft. Die genauen Aussichten gleich.
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3: Im Finchgau ist es trocken, in vielen Landesteilen regnet es aber noch. Und auch in der Nacht kommen weitere Niederschläge dazu. Die Schneefallgrenze sinkt dabei teilweise auf 1200 Meter. Auch morgen bleibt es noch wechselhaft kühl und teilweise nass. Die aktuellen Abendtemperaturen in Mühlen, in Dauphers und in Sauntein hat es 4 Grad, in Salon sind es 10 und in Rednaun werden nur 2 Grad gemessen.
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8: Schönen Abend aus der Landesverkehrsmeldezentrale, wünscht Renate Stauder. Das Dimmelsjoch ist ab dem Gasthof Hochfürst aus Sicherheitsgründen gesperrt. Auf der Brenner Staatsstraße ist der Tunnel von St. Jakob von 21 Uhr bis 6 Uhr wegen Reinigungsarbeiten gesperrt. Der Verkehr wird durch St. Jakob umgeleitet. Die Saarenthaler Staatsstraße ist zwischen Bozen und der Abzweigung Wangen von 22 Uhr bis 4.30 Uhr gesperrt. Mögliche Durchfahrt um 1 Uhr in Fachrichtung Saarenthal und um 1.15 Uhr in Fachrichtung Bozen. Die Umleitung erfolgt über Ritten. Gute Fahrt!
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1: Schönen Abend aus der Landesverkehrsmeldezentrale. Das Dimmelsjoch ist ab dem Gasthof Hochfürst aus Sicherheitsgründen gesperrt. Auf der Brenner Staatsstraße ist der Tunnel von St. Jakob von 21 Uhr bis 6 Uhr wegen Reinigungsarbeiten gesperrt. Der Verkehr wird durch St. Jakob umgeleitet. Und die Saarenthaler Staatsstraße ist zwischen Bozen und der Abzweigung Wangen von 22 Uhr bis 4.30 Uhr gesperrt. Mögliche Durchfahrt um 1 Uhr in Fachrichtung Saarental und um 1.15 Uhr in Fachrichtung Bozen. Die Umleitung erfolgt über Ritten. Gute Fahrt!